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0: Die Amy Winehouse an diesem Montagmorgen. Es ist 5:30.
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0: Startet gut in die neue Woche zusammen mit Neo 1 und Sarina Welti und mir, der Luke Kissling. Wir wecken euch so säuferlich mit einem Haufen guter Musik und dem Neuesten aus der Welt und der Region.
2: Ja, es wird vor allem noch ein bisschen sportlich, aber natürlich, zum Glück, nur themenmässig. Wir müssen nicht selber am Ende morgen früh schon sporteln. Wir schauen nochmal auf die Weltmeisterschaft im Schutten zurück.
0: Und wir tun uns vor allem auf einen heissen Tag vorbereiten. Auch heute wird es über 30 Grad, am Morgen noch gut durchlüften, ist alles angesagt. Und diesen Morgen reden wir dann auch noch mit der Gesundheitsdirektion vom Kanton Bern über die jetzige Hitzewelle.
2: Und da passt auch unser Wochenthema, das wir heute rein starten, zur Hitze. Wir sind die ganze Woche nämlich am Heuen und schauen mal ein bisschen zurück, wie sich das Heuen so verändert hat in den letzten Jahren.
0: Es wird also sommerlich und dazu haben wir natürlich auch einen Haufen Musikzweig, der euch gut in die neue Woche bringt.
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0: Heute da zeigt sich das Neo 1 Land wieder einmal mehr von seiner sonnigen Seite. Es bleibt trocken und die Temperaturen liegen im Moment bei rund 15 Grad. Am Nami sind es dann maximal 33 Grad. Morgen geht es dann sommerlich weiter. Wieder viel Sonnenschein und nur vereinzelt Wolken sind da rum. Weiterhin haben sie Temperaturen um die 30 Grad. Und am Mittwoch wird es ein bisschen wechselhafter. Nebst sonnigen Abschnitten sind mehr Wolken möglich. Vereinzelt Regen ist da auch nicht ausgeschlossen. Und das bei rund 27 Grad.
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0: Im Moment da stockt es und staut es nie auf der Strasse. Wünsche euch weiterhin eine gute Fahrt.

Ja, es ist einmal mehr ein Start in eine neue Woche. Wir haben Montag, den 13. Juli, auf der Uhr. Da zeigt es jetzt gerade 2 Minuten nach der 17:30 an. Und für euch auf und im Studio ist Sarina Welti und ich bin Luke Kissling. Wir wünschen euch gutes Aufstehen, wach werden oder auch wach bleiben. Wir helfen euch da dabei. Guten Morgen zusammen.

0: Grüße ist Anastasia hier bei NewAce. An diesem Montagmorgen, wir haben 5:45. Über einen grossen Erfolg blöderle, die schönen Emotionen nochmal vorholen und mit allen Menschen feiern. Das geht dringend und ist schön. Umso schwieriger ist aber das Gegenteil. Zum Beispiel nach einem verlorenen Match, wenn der Traum platzt. Am liebsten würdest du dich zurückziehen, deine Emotionen rauslassen. So ist es der Schweizer Schutnazi Nacht vom Samstag auf gestern auch gegangen, wo sie gegen Argentinien das Viertelfinale verloren hat und vor WM rausgefallen ist.
1: Wenn wir so hinnehmen, aber schmerzextrem, ja.
0: Sagt der Murat Yakin, der Trainer der Schweizer, direkt nach dem Spiel gegenüber dem SRF. Und am Koppiger Fabian Rieder fällt es schwer, etwas zu sagen.
2: Wir haben, glaube ich, alles gegeben. Schwierig in Wort zu fassen. Wir kämpfen bis zum Schluss.
0: Wir schauen zusammen mit dem Emmentaler nochmal zurück auf die WM und auf ein Viertelfinale gegen Argentinien, gerade um 6 Uhr in den Nachrichten.
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0: Stay vom Kid Laroi und dem Justin Bieber. Wir haben jetzt gerade 6. Es ist Sarina Welti, die euch jetzt gerade auf den neuesten Stand bringt.
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2: Endstation Viertelfinale. Die WM ist für die Schweizer Schutnazi durch. 27 Tote nach einem Brand in einer Bar in Bangkok. Und auch heute wartet ein heisser Sommertag. Am Nachmittag gibt es um die 32 Grad. Hier und da hat es dann aber ein bisschen Wölkchen rum. Die Euphorie war gross. Am Schluss ist das Viertelfinale die Endstation der Schweizer Schutnazi an der Weltmeisterschaft. In der Nacht vom Samstag auf den Sonntag verliert die Nazi gegen Argentinien 1-3 nach Verlängerung. Die Enttäuschung ist gross, vor allem weil die Schweizer lange können mithalten konnten, auch wenn sie schon früh das erste Goal bekommen haben. In der 67. Minute hat der Dan Ndoye den ausgeglichen für die Schweiz und so ist es in die Verlängerung gegangen. Kurz nach dem Ausgleich hat es aber vor allem einen Schiri-Entscheid zu reden gegeben. Der Brel Embolo hat mit Rot vom Platz müssen wegen einer Schwalbe. Vom «Was wäre wenn?» der Koppiger Fabian Rieder aber im SRF-Interview nichts hören.
3: Vor allem in der zweiten Halbzeit haben wir viel bessere Positionierungen gehabt, sind besser zu den Abschluss gekommen, haben bessere Kombinationen gehabt. Ja, von dem her ist es sehr ärgerlich, die rote Karte. Ja, das bringt jetzt auch nichts. Ändern kann man es leider nicht.
2: Auch wenn die Schweizer ab der 72. Minute mit einmal weniger auf dem Platz gestanden, haben die Argentinier erst in Verlängerung noch 2 Goal gemacht.
3: Sie hatten nicht unglaublich viele Chancen, die sie einen mäßig sehen. Wir haben sie wirklich sehr, sehr leidenschaftlich verteidigt. Wie wir schon das ganze Turnier gemacht haben, hat man gesehen, dass wir einfach für einen langen Leben, für einen langen auf dem Platz da sind. Wie auch jetzt ja, neben dem Platz in dieser ja, blöden Situation.
2: Sie sind alle enttäuscht, haben aber alles gegeben, sagt der Koppiger Fabian Rieder. Es wäre mehr drin gelegen, sagt der Trainer der Schweizer, der Murat Yakin. Argentinien kämpft im Halbfinale von Schutt-WM jetzt gegen England. Im zweiten Halbfinale schütten Frankreich und Spanien gegeneinander. Gestern Morgen ist im Kanton Solothurn ein 20-jähriger Autofahrer von der Polizei geflüchtet. Die wollte ihn kontrollieren. Auf der Flucht ist der Mann mehrere Mal gegen die Wand beim Gibelin-Tunnel gefahren und hat sich dabei verletzt, heisst es heute. Das Auto ist kaputt gegangen und musste abgeschleppt werden. Bei einem Brand in einer Bar in Bangkok sind die Nacht mindestens 27 Personen gestorben. Dazu haben sich gemäss den thailändischen Behörden auch 63 Personen verletzt. Über 20 Personen sind in kritischem Zustand. Auf dem Brunnen hat sie Nacht in einer Bar in der Nähe vom bekannten Chachuka Market. Das Feuer hat sich rasant schnell ausbreitet. Wieso dass es anfangen brennen, ist aber noch nicht klar. Der Sport zuerst Mountainbike. Tina Frey ist gestern beim Weltcup in Andorra auf das Podest gefahren. Die Zürcherin wird Dritte. Gewonnen hat das Mountainbike-Rennen die Schwedin Jenny Rissvets vor der Italienerin Martina Barta. Das ist jetzt schon der 5. Podestplatz für die Schweizerinnen in den 6 Rennen. Weniger erfolgreich waren gestern die Männer. Auch sie waren in Andorra im Einsatz. Kein Schweizer hat es aber in Top 10 geschafft. Dann noch Tennis. Nummer 1 holt sich der Titel. Der Italiener Yannick Sinner gewinnt das Grand Slam-Turnier zu Wimbledon, wie auch schon fern. Er schlägt im Finale Nächte der Deutsche Alexander Zverev über 4 Sätze mit 6-7, 7-6, 6-3 und 6-4. Und so verliert der Zverev zum 10. Mal nacheinander gegen Sinner, der in der Weltrangliste besser klassiert ist.
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0: An diesem Montag gibt es wieder viel Sonnenschein und noch eine Temperatur um die 32 bis 33 Grad. Morgen bleibt es ähnlich, sonnig, trocken und noch eins sommerlich warm. Am Mittwoch kommt ein bisschen Bewegung ins Wetter. Es gibt mehr Wolken, zwischendurch aber auch sonnige Momente. Dazu kann es auch etwas nass werden und das bei maximalen 27 Grad.
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0: Hey, eine gute Fahrt durch den Montagmorgen. Ich habe euch gerade keine Meldungen. Mit dem Auto auf die Bütz, auf Zürich an ein Konzert oder nur Hortig zu den Schwiegereltern. Mit dabei ist auch immer unser Handy. Ja, und dann passiert das, wir wegen dem immer mal wieder abgelenkt werden, wo durch einen Unfall passieren. Wie viele Unfälle genau passieren, weil wir abgelenkt sind vom Handy und wie viel jeden Monat verwünscht werden von der Polizei, weil sie während dem Fahren am Handy sind. Das hören wir gerade nach dem Cameron Whitcomb und seinem Kingdom of Fear. Zarina Welti und ich, Lukas Link, wünsche euch einen guten Morgen.
2: Salut zusammen.

0: unterwegs durch den Montag, seid ihr hier mit Neo 1. Wir haben 7 Minuten nach den 6. Und ihr kennt es sicher, während der Fahrt in die Ferien mit dem Auto kurz mal auf dem Handy das Navi einstellen, mal ein Lied weiter drücken oder im schlimmsten Fall auf ein WhatsApp antworten. Meistens machen das viele eben nicht, wenn das Auto steht, sondern auch beim Fahren. Viele denken sich da dabei, ja, das ist ja kein Problem, das geht ja schon, so rein Welti.
1: Ja, aber genau das nur schnell kann eben richtig gefährlich werden. Die Kantonspolizei Bern verwünscht jeden Monat zwischen 15 und 35 AutofahrerInnen, die während der Fahrt abgelenkt sind, meistens eben wegen dem Handy. Die Zahlen und Einschätzungen sind aus der aktuellen Auswertung von der Kantonspolizei Bern und auch der Beratungsstelle für Unfallverhütung, kurz BFU.
0: Und das sind nicht nur die Fälle, die auffallen. Die Polizei sagt selber, dass das nur die Spitze des Eisbergs ist. Allein im Kanton Bern spielt Ablenkung jedes Jahr bei rund 500 Unfällen eine Rolle.
1: Besonders heikel wird es, wenn jemand während der Fahrt Nachrichten schreibt. Wer da dabei dann unsicher fährt, der oder die riskiert nicht nur einen Buss, sondern noch eine Anzeige, den Ausweisentzug und im schlimmsten Fall sogar eine Freiheitsstrafe.
0: Das Interessante ist aber, nicht alles ist automatisch verboten. Ein Anruf kurz wegdrücken oder ein Blick aufs Navi, das kann je nach Situation erlaubt sein. Entscheidend ist immer, wie lange ihr abgelenkt seid und wie ihr dadurch den Verkehr gefährdet.
1: BFU empfiehlt darum, das Handy während der Fahrt am besten gar nicht erst in die Hand nehmen. Wenn etwas wirklich wichtig ist, dann gescheiter kurz anhalten, weil jedes Handy kann warten. Der Mensch, der euch dann aber vielleicht plötzlich vor das Auto läuft, der halt nicht.
0: Darum gilt er mit dir entspannt in die Ferien oder durch euren Alltag. Kommt zuerst fahren und dann tippen.

0: Sunrise von Norah Jones passt zum Morgen hier bei Airways, weil die Sonne die geht langsam auf. Wir haben 20 ab 6.
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0: Ganz viele Emotionen. Das ist das, was bleibt nach der Schutt-WM, wo die Schweiz in der Nacht auf den Sonntag rausgefallen ist. Und besonders gross sind da die Emotionen auch beim Pierluigi Tammy, Sorina Welti.
2: Ja, der Nazi-Direktor, der hat mit den Tränen zu kämpfen in der Abschluss-Medienkonferenz nach dem Turnier. Das vor allem, weil er sich von Nazi verabschiedet. Er ist seit 2019 Nazi-Direktor, gibt sein Amt jetzt auf Ende Jahr ab.
3: Vielleicht, ich habe noch nicht realisiert, weil es ist viele Jahre in unserem Verband. Ich habe viel gemacht, viele Emotionen, viel erlebt mit verschiedenen Personen.
0: Er gäbe sein Amt der Nazi aber mit einem guten Gefühl ab und freut sich auf die Zeit mit der Familie, sagt er Tessiner im SRF-Interview.
3: Ich bin auch stolz, weil ich weiß, diese Mannschaft, dieser Staff, unser Nationalteam hat sicherlich eine sehr schöne Zukunft da vorne sich.
2: Allgemein ist der Schweizer Schutzverband zufrieden mit dem Turnier. Sportlich gesehen hat Nazi Ziel erreicht mit dem Viertelfinal. Das betont auch der Präsident vom Verband, der Peter Knebel.
4: Wir sind traurig. Ich glaube, einen Tag nach dem Spiel darf man auch traurig sein. Aber wir sind vor allen Dingen stolz. Das soll bleiben. Und ich glaube, wir haben das Recht auch mit unseren Familien und mit den Fans dann auch das so zu feiern, wie es sich eben auch gehört.
0: Und das machen sie dann ganz sicher. Der offizielle Empfang von Nazi ist dann für morgen Dienstag geplant. Aber Mittag um 12 Uhr ist das Team dann auf dem Turbinenplatz in Zürich.
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0: den Marc anmachen mit All For You hier bei Neuways. Jetzt haben wir 6:30.
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2: Am Mikrofon Sarina Welti. Zum ersten Mal ist das Wochenende das Frauenschwingfest im friburgischen Le Crêperie-Sommesel gewesen. Knapp am Festzug vorbeigeschwungen, hat die amtierende Schwingerkönigin aus dem Neuweisland, Jasmin Göume vom Schwingclub Zäziwil. Sie hat im Schlussgang gegen Isabel Egli gestellt. Die Luzernerin hat den gestellten gelangt für den Festzug. Die Menzbergerin Isabel Egli ist im 2024 auch Königin geworden. Nach den schlimmen Erdbeben vor etwas mehr als 2 Wochen in Venezuela geht die Zahl der Todesopfer mehr ab. Mittlerweile haben wir 4.490 Leichen gefunden, heisst von den Behörden. Für die Personen, die ihr Zuhause verloren haben, die Erdbeben aber überlebt haben, gäbe es mittlerweile 108 Unterkünfte. In denen leben aktuell über 19.000 Personen. Dann nochmal Sportschutten. Der gebürtige Schweizer, der Haris Tabakovic, wechselt nach 3 Jahren zu Deutschland zurück auf Österreich. Er unterschreibt einen 3-Jahres-Vertrag bei Red Bull Salzburg. Der Tabakovic war auch in der Weltmeisterschaft im Einsatz, das aber für Bosnien-Herzegowina. Die Juniorenstufe hat er noch in der Schweizer Nazi gemacht.
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0: Heute scheint häufig die Sonne, begleitet von ein paar hohen Wolkenfeldern. Es bleibt weiterhin trocken und heiß, bei rund 33 Grad am Nachmittag. Der Dienstag bringt noch eins viel Sonnenschein und hochsommerliche Wärme. Und am Mittwoch macht sich eine kleine Wetterumstellung bemerkbar. Die Wolken die nehmen zu, die Sonne die zeigt sich weiterhin immer mal wieder und dazu kann so nass werden, dass der bei rund 27 Grad.
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0: Auf der A1 Zürich Richtung Bern zwischen Niederbipp und Wang an der Aare, da stocken sie im Moment, sonst sieht es aber noch gut aus. Am Mic diesen Morgen ist Sarina und ich die Lou für euch und sie haben weder einen Masterplan gehabt, also nicht ich und Sarina, sondern die Band, die ich jetzt gerade meine, noch irgendeine Strategie, aber dafür extrem Bock drauf, zusammen Musik zu machen. In den 90er Jahren haben sich 11 Musiker aus Berlin zusammengefunden, Seed gegründet und beschlossen, wir treten als Band, Kollektiv und Party-Einsatzkommando auf und bringen den Dancehall und den Reggae unter die Leute.

schon mal live hat gesehen hat. Der oder die weiss, da steckt enorme Energie und Spielfreude dieser Band. Man kann sich diesen positiven Vibes gar nicht entziehen. Es ist eine wahre Freude, denen zuzuschauen, aber auch zuzuhören. Und das machen wir auch gerade jetzt, ihnen zuhören. Für euch Seid, die euch gut durch den Montagmorgen bringt, mit Geld.

0: Dann kann man noch ein bisschen die Pfeife üben. Love Box mit Miracle hier bei Neo Ace.
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0: Guten Morgen, Sarina Leuthold vom Meteotest Bern. Wir starten einmal mehr hier am Montag in eine neue Woche. Was kannst du uns da zum Wetter sagen von heute?
2: Also heute ist es jetzt zuerst mal noch ziemlich sonnig und vorher ist es noch trocken. Die Temperaturen sind ja noch mal so um die 30, 31 Grad am Nachmittag. Allerdings gibt es eben am Nachmittag doch vermehrt ein paar höhere Wolkenfelder, die da aufziehen und die Sonne liegt vielleicht mal ein bisschen dämpfen. Und Richtung Berge sieht man noch ein paar Quellwolken, die wachsen. Die Quellwolken werden jetzt wahrscheinlich zuerst mal noch so ein bisschen harmlos sein. Vielleicht, dass dann im Verlauf des späteren Abends mal ein Gewitter weit weg zu sehen ist, dass es ein bisschen am Blitzen ist. In der Nacht auf den Dienstag, vor allem gegen den Dienstagmorgen, kann es aber durchaus sein, dass vielleicht mal ein gutes Schreck oder ein Gewitter vorbeizieht.
0: Du sagst, gerade am Dienstag könnte es ein bisschen gewittern. Zieht sich das so ein bisschen durch den ganzen Tag?
2: Ja, der Dienstag ist eben zunehmend gewitterhaft. Das heisst, es ist so ein bisschen wechselnd bewölkt, bis recht sonnig. Es kann dann nach diesen morgendlichen Regengüssen und vielleicht möglichen Gewitter dann wiederum trocken sein, aber im Verlauf des Nachmittags eben muss man doch dann wieder mit neuen Regengüssen und Gewitter rechnen, die hier aufkommen. Der Wind kann das ein bisschen auffrischen und eben aber auch hier die Temperaturen, die Höchstwerte sind weiterhin um die 30 Grad.
0: Ja, jetzt am Mittwoch, da geht's los mit dem Gurtenfestival. Was müssen da die Leute so ein bisschen mitnehmen? Entweder Regenbällerinnen oder der Sonnenhut?
2: Ja, beides, aber sicher die Regenbällerin ist sicher sehr eine gute Wahl, weil es wird nicht zunehmend wechselhaft. Der Vormittag wahrscheinlich eher noch auf der trochtigen Seite, aber auf den Nachmittag eben nimmt die Gewitterneigung wieder deutlich zu. Da würde ich schon damit rechnen, dass es mal gut Schräg oder ein Gewitter gibt, das da kommt. Und eigentlich auch an den weiteren Tagen, Donnerstag, Freitag, Samstag, bleibt es grundsätzlich wechselhaft. Immer mal wieder längere trochtige Momente, immer mal wieder länger sonnige Momente, aber eben immer auch wieder mal darauf vorbereitet sein, dass es kommt regnen oder kommt gewittern. Die Temperaturen gehen ein bisschen zurück, die Höchstwerte sind so um die 27 Grad.
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0: Guten Start in die neue Woche, eh diesem Montagmorgen. Wir geben euch jetzt gerade ein Update aus der Sportwelt, dass ihr da auch etwas zu erzählen habt auf dem Bügel.
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0: Starten tun wir gerade mit Schwingen, Sarina Welti.
2: Ja, zum ersten Mal ist das Wochenende das Frauenschwingfest im freiburgischen Le Crépe Saint-Saëls. Knapp am Festsieg vorbeigeschwungen hat die amtierende Schwingerkönigin aus dem Neo-Eisland, Jasmin Göhme, aus dem Schwingclub Zäziwil.
0: Sie hat im Schlussgang gegen Isabelle Egli gestellt. Der Luzerner hat den gestellt gelenkt für einen Festsieg. Die Menzbergerin Isabelle Egli ist im 24. auch Königin geworden.
2: Dann kommen wir zu Tennis. Die Nummer 1 holt sich der Titel. Der Italiener Jannik Sinner gewinnt das Grand Slam Turnier zu Wimbledon. Wie auch schon fern, er schlägt im Finalnächte der Deutsche Alexander Zverev über 4 Sätze mit 6 zu 7, 7 zu 6, 6 zu 3 und 6 zu 4. Und so verliert er Zverev schon zum 10. Mal nacheinander gegen Sinner, wo er Weltrangliste auch besser klassiert ist.
0: Und dann geht es heute los mit dem Tennisturnier zu Gstaad. Schon heute sind zwei Einheimische beim Swiss Open im Einsatz. Um die 12. startet der Genfer Kilian Feldbausch gegen Serb Miomir Kecmanovic. Und gegen Abend um die 5. ist der Grosshöchstädter Dominik Stricker im Einsatz zu Gstaad. Er spielt gegen Spanier Jaume Munar.
2: Und dann noch reiten. Der Steve Gerda reitet beim GP in Schweden auf das Podest. Er wird Dritter. Im Stech war der Schweizer zuerst noch erst gewesen. Am Schluss sind aber noch zwei schneller als der Gerda. Der Sean Sweetnam von Irland gewinnt vor dem deutschen Richard Vogel.
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3: Guten Morgen, wir sind 7.
4: Es ist Sarina Welti, die euch jetzt auf den neuesten Stand bringt.
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6: Endstation Viertelfinale, die WM ist für die Schweizer Schutnazi durch. 27 Tote nach einem Brand in einer Bar in Bangkok. Und auch heute wartet ein heisser Sommertag. Am Nachmittag gibt es um die 32 Grad. Hier und da hat es aber ein bisschen Wölkchen rum. Die Euphorie war gross. Am Schluss ist das Viertelfinale die Endstation der Schweizer Schutnazi an der Weltmeisterschaft. In der Nacht vom Samstag auf den Sonntag verliert die Nazi gegen Argentinien 1-3 nach Verlängerung. Die Enttäuschung ist gross, vor allem weil die Schweizer lange können mithalten konnten und weil sie schon früh das erste Goal bekommen haben. In 67. Minute hat der Dan Ndoye den ausgeglichen für die Schweiz und so ist es in die Verlängerung gegangen. Kurz nach dem Ausgleich hat es aber vor allem einen Schiri-Entscheid zu reden gegeben. Der Prel Embolo hat mit Rot vom Platz müssen wegen einer Schwalbe. Vom «Was wäre wenn» will der Koppiger Fabian Rieder aber im SRF-Interview nichts hören.
7: Vor allem in der zweiten Halbzeit haben wir viel bessere Positionierungen gehabt, sind besser zu den Abschluss gekommen, haben bessere Kombinationen gehabt. Ja, von dem her ist es sehr ärgerlich, die rote Karte. Ja, das bringt jetzt auch nichts. Ändern kann man es leider nicht.
6: Auch wenn die Schweizer ab der 72. Minute mit einmal weniger auf dem Platz gestanden, haben die Argentinier erst in der Verlängerung noch 2 Goal gemacht.
7: Sie hatten nicht unglaublich viele Chancen, wo sie einen mäßig waren. Wir haben sie wirklich sehr, sehr leidenschaftlich verteidigt. Wie wir schon das ganze Turnier gemacht haben, hat man gesehen, dass wir einfach für einen langen Leben, für einen langen Platz da sind. Wie auch jetzt ja, neben dem Platz in dieser ja, blöden Situation.
6: Sie sind alle enttäuscht, haben aber alles gegeben, sagt der Koppiger Fabian Rieder. Es wäre mehr drin gelegen, sagt der Trainer der Schweizer, der Murat Yakin. Argentinien kämpft im Halbfinale von Schutt-WM jetzt gegen England. Im zweiten Halbfinale schütten Frankreich und Spanien gegeneinander. Gestern Morgen ist im Kanton Solothurn ein 20-jähriger Autofahrer von der Polizei geflüchtet. Die wollte ihn kontrollieren. Auf der Flucht ist der Mann mehrere Mal gegen die Wang beim Gibelin-Tunnel gefahren und hat sich dabei verletzt, heisst es heute. Das Auto ist kaputt gegangen und musste abgeschleppt werden. Bei einem Brand in einer Bar in Bangkok sind die Nacht mindestens 27 Personen gestorben. Dazu haben sich gemäss den thailändischen Behörden auch 63 Personen verletzt. Über 20 Personen sind in kritischem Zustand. Auf dem Brunnen hat sie Nacht in einer Bar in der Nähe vom bekannten Chachuka Market. Das Feuer hat sich rasant schnell ausbreitet. Wieso dass es anfangen brennen, ist aber noch nicht klar. Der Sport zuerst Mountainbike. Tina Frey ist gestern beim Weltcup in Andorra auf das Podest gefahren. Zürcherin wird Dritte. Gewonnen hat das Mountainbike-Rennen die Schwedin Jenny Rissvets vor der Italienerin Martina Barta. Das ist jetzt schon der 5. Podestplatz für die Schweizerinnen in den 6 Rennen. Weniger erfolgreich waren gestern die Männer. Auch sie waren in Andorra im Einsatz. Kein Schweizer hat es aber in Top 10 geschafft. Dann noch Tennis. Nummer 1 holt sich der Titel. Der Italiener Jannik Sinner gewinnt das Grand Slam-Turnier zu Wimbledon, wie auch schon fern. Er schlägt im Finale Nächte der Deutsche Alexander Zverev über 4 Sätze mit 6-7, 7-6, 6-3 und 6-4. Und so verliert der Zverev zum 10. Mal nacheinander gegen Sinner, der in der Weltrangliste besser klassiert ist.
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4: Im Neo-Eisland bleibt es einmal mehr sommerlich. Heute und morgen gibt es viel Sonne, vereinzelt ein paar harmlose Wolkenfelder und rund 30 Grad. Am Mittwoch stehen ein paar Wolken mehr auf dem Programm. Dazu ist auch Regen möglich und das bei rund 27 Grad.
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4: Im Moment stauen auf der A1 Zürich Richtung Bern zwischen Herkingen und Wangen an der Aare. Der hat einen Zeitverlust von bis zu 15 Minuten auf mehreren Abschnitten.
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4: Und mit Gefühl an dem Montag, 13. Juli, bin Luke Kissling. Schön, seid ihr mehr mit Neo 1 und mir unterwegs. Ich wünsche euch einen guten Start in diesem Tag. Hallo zusammen.

0: Die Ariana Grande mit ihrem neuesten Song «Hate That I Made You Love Me» hier bei Neowaze. Es ist Montagmorgen. Die meisten wollen jetzt noch säuferli und unspektakulär in die neue Woche starten, ganz ohne Aufregung. Und dann kommen wir, die euch auf eins happige Kost um die Ohren holen. Aber Montag und morgen hin oder her, wir müssen über eine erschreckende Entwicklung reden, wie die Schweizerische Gesellschaft für Pädiatrie letzten Montag meldet, hat es in der Schweiz noch nie so viele Fälle von Kindsmisshandlungen gegeben wie letztes Jahr. Ein trauriger Rekord, der mit vielen verschiedenen Faktoren zusammenhängt, wie uns Mischa Oesch erzählt. Sie ist Psychotherapeutin und leitende Psychologin der Kinderschutzgruppe am Inselspital Bern.
1: Tendenziell stellen wir, wie auch andere Fachstellen oder Psychiatrien, fest, dass einfach immer mehr Eltern psychisch belastet sind und oder überfordert sind mit ihren Kindern. Wir brauchen manchmal auch mehr Security in den Spitälern. Es ist irgendwie überall mehr belastet.

0: Belastung um. Wir haben effektiv früher so unter 400 Fälle im Jahr. Dann haben wir schon im 24 haben wir 450 gehabt und jetzt im 25 550. Das ist eine massive Zunahme.
1: Ein Blick auf die genaueren Zahlen zeigt, die Fälle der sexuellen Misshandlungen ist schon seit Jahren immer hoch. Es sind zwei andere Sachen, die im letzten Jahr besonders aufgefallen sind.
0: Dass wir viel mehr kleine Kinder haben, also sprich auch Babys haben, die betroffen sind von schwerer Gewalt oder vor allem körperlicher Misshandlung. Die ganz Kleinen sind sehr betroffen. Und was auch aufgefallen ist, jetzt gerade in der letztjährigen Statistik, ist, dass wir mehr Minderjährige haben, die als Täter fungieren.
1: Früher war der Täter in jedem fünften Fall minderjährig, heute sind er schon in jedem vierten Fall. Auch die Entwicklung sei schwer zu erklären, ergänzt die leitende Psychologin vor Kinderschutzgruppe am Inselspital Bern, Mischa Oesch. Fakt ist aber, der gefährlichste Ort für Kinder ist ihr Daheim.
0: Der häufigste Täter ist immer noch der Familienvater, sei es sexuelle Gewalt oder auch körperliche Gewalt.
1: Und das ist meiner Meinung nach mindestens genauso erschreckend wie der Fakt, dass die Anzahl der Kindsmisshandlungen 2025 einen neuen Rekord verzeichnet hat.
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0: Gut gelaunt durch den Morgen bringt uns immer wieder aufs Neue der Musiker Kunz, das mal mit seinem Song «Sing, sing, hier bin ich always». Gehen wandern, betteln, Velofahren oder einfach auch ein bisschen sein. In den Sommerferien, da stehen einem ganz viele Türen offen. Vor allem dann, wenn man daheim bleibt. Weil, seien wir ehrlich, hier bei uns in der Schweiz, da gibt es nämlich ganz viele schöne Flecken, die man kann besuchen
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0: du? Zum Beispiel könnt ihr das Oberdorf im Kanton Solothurn mit der Seilbahn Wiesenstein AG ganz viele coole und schöne Sachen erleben. Der technische Leiter, der Jonas Stuber, erzählt,
2: der Berg wird von vielen als Naherholungsgebiet gesehen und so gestalten wir das auch. Gestalten. Wir versuchen das auch so zu behalten. Wir haben Restaurantbetriebe, die unterschiedliche Arten von Küche anbieten, bürgerlich bis etwas Kognigers.
0: Es gibt aber auch ganz schöne Wanderrouten zu geniessen dort.
2: Aber auch wenn es etwas sein sollte, wo etwas mehr Action ist, haben wir einen Bike Trail, der auch für jedes Niveau gedacht ist. Und wir haben eine Startrampe zum Beispiel zum Gleitschirmfliegen, die wir auch noch anbieten. Wir probieren wirklich für einen typischen Ausflug, Tagesausflug vom Schweizer, für alle etwas zu haben, dass jeder eine Anlaufstation findet, hier bei uns am Berg.
0: So der Jonas Stuber. 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
5: Guten Morgen zusammen. Auf der Uhr, da zeigt es jetzt 7:30 an.
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7: Am Mikrofon Sarina Welti. Zum ersten Mal ist das Wochenende das Frauenschwingfest im friburgischen Le Crêpre Sommesal gewesen. Knapp am Festzug vorbeigeschwungen hat die amtierende Schwingerkönigin aus dem Neu-Eisland, Jasmin Göime vom Schwingclub Z Zivil. Sie hat im Schlussgang gegen Isabelle Egli gestellt. Die Luzernerin hat den Gestellten gelangt für einen Festzug. Die Menzbergerin Isabelle Egli ist im 2024 auch Königin geworden. Nach den schlimmen Erdbeben vor etwas mehr als 2 Wochen in Venezuela geht die Zahl der Todesopfer mehr ab. Mittlerweile haben wir 4.490 Leichen gefunden, heisst von den Behörden. Für die Personen, die ihr Zuhause verloren haben, die Erdbeben aber überlebt haben, gäbe es mittlerweile 108 Unterkünfte. In denen leben aktuell über 19.000 Personen. Dann nochmal Sportschutten. Der gebürtige Schweizer, der Haris Tabakovic, wechselt nach 3 Jahren zu Deutschland zurück auf Österreich. Er unterschreibt einen 3-Jahres-Vertrag bei Red Bull Salzburg. Der Tabakovic war auch in der Weltmeisterschaft im Einsatz, das aber für Bosnien-Herzegowina. Die Juniorenstufe hat er noch in der Schweizer Nazi gemacht.
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5: Heute da zeigt sich das Neo-Eisland wieder einmal mehr von seiner sonnigen Seite. Es bleibt trocken und Temperaturen liegen im Moment bei rund 15 Grad. Am Nachmittag sind es maximal 33. Morgen geht es dann auch sommerlich weiter. Wieder viel Sonnenschein und nur vereinzelt Wolken. Und weiterhin haben sie Temperaturen um die 30 Grad. Am Mittwoch wird es ein bisschen wechselhafter. Neben sonnigen Abschnitten sind mehr Wolken möglich. Vereinzelt Regen ist da auch nicht ausgeschlossen. Das bei rund 27 Grad.
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5: Im Moment hat er da gerade einen Zeitverlust von bis zu 10 Minuten auf mehreren Abschnitten auf der A1 Zürich Richtung Bern zwischen der Raststätte Gunzgenort und Wangen an der Aare. Nachher haben wir auch noch gerade Stau auf der A2 Basel Richtung Luzern zwischen Egerkingen und Herkingen. Sonst sieht es aber gut aus, falls ihr gleich irgendwo im Stau steht oder irgendwo stockt, wo wir noch gerade nicht auf dem Schirm haben. Dann macht uns ein WhatsApp ins Studio auf 079 44 99 177, wo ihr steht. Ja, wo, wie lange das es genau geht.

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1: Ja, der Matchplan ist auch heute wieder aufgegangen. Wir sind zurückgekommen, wir haben das Momentum auf unserer Seite gehabt nach dem Ausgleich. Ich muss ehrlich sagen, heldenhaft meine Jungs, wie sie den Weltmeister dominiert haben.
0: Ich nehme an, ihr könnt mir jetzt auf jeden Fall sagen, wer wir hier suchen. Ihr könnt jetzt gerade anrufen auf 0588 17 17 17. Ich bin Lou und spielen wir gerade nach einem Song zusammen.

0: Sway gehört haben wir gerade Losing aus dem 2010 und Verlieren, das wollen wir jetzt aber nicht.
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0: Ja, wir verlieren sicher nicht gerade den Stefan Kaderli von Utzisdorf, den ich da gerade am Telefon habe. Guten Morgen, Stefan.
2: Guten Morgen, Lou.
0: Jetzt, es ist ein Start in eine neue Woche und da nimmt es mich immer wieder Wunder, wenn ich schon mal einen NEO1-Hörer oder Hörerin Telefon habe, was sie da so gerade im Programm haben. Wie sieht es so bei dir aus für diese Woche? Ist es eine strenge? Kannst du es gemütlich nehmen?
2: Also die Woche habe ich sehr gemütlich. Ja, Ferien, von dem her ist das perfekt.
0: Ja, also, ja, wirklich besser ging es ja nicht. Stefan, was steht da so in deinen Ferien auf dem Programm?
2: Ja, wir haben so ein bisschen Mittagsausflug geplant, nichts Grosses, so ein bisschen von Tag zu Tag nehmen und schauen, genau. Und da wäre natürlich der weisse Stein von Utzisdorf her natürlich sehr nach, gell?
0: Ja, perfekt, da hast du da gerade richtig angerufen und dann hoffe ich, dass du da gerade so einen Gutschein abräumst. Vielleicht auch noch einen zweiten, das hören wir dann auch später. Zuerst geht es ja mal um die ersten 50 Franken. Jetzt, Stefan, bist du parat? Die Ohren sind gespitzt zum Zuhören. Noch eine Stimme, die geht gut 11 Sekunden. Kann ich dir die geben?
2: Tipptopp, gerne.
3: Also,
0: wunderbar.
3: Ja, der Matchplan ist auch heute wieder aufgegangen. Wir sind zurückgekommen, wir haben das Momentum auf unserer Seite gehabt nach dem Ausgleich. Ich muss ehrlich sagen, heldenhaft meine Jungs, wie sie den Weltmeister dominiert haben.
0: Stefan, wer ist das?
2: Das ist der Murat Yakin.
0: Ja, absolut richtig. Hat er gerade erzählt in einem Interview am Sonntag, dass sie nicht mehr dabei sind. Wie war das so für dich? Hast du so ein bisschen die WM verfolgt oder tust du noch? Oder bist du so, ja, ist jetzt nicht so meins gewesen?
2: Nein, ich war gestern Morgen um 3 vor dem Fernseher gesehen und habe das mitverfolgt. Ja, genau.
0: Oh yeah. Ja. Und dann bist du wieder geschlafen oder...
2: Nein, ich habe ihn nicht durchgezogen.
0: Oh, nicht schlecht. Also in dem Fall.
2: Ja.
0: Hätte Krieg. Jetzt, Stefan, das wären schon mal die ersten 50 Franken.
1: Auf Risiko.
0: Findest du, in den Ferien kann man mal auf Risiko gehen oder sagst du, komm, gescheiter nicht?
2: Lass jetzt, meine Frau hat mir vorhin gesagt, ich glaube 50 Franken wären gut, wir tun jetzt am Ende etwas reinschiessen.
0: Sehr gut. Lieber Stefan und alle, die gleich zuhören, manchmal ist es eben schon gut, auf die Frau zu hören.
2: Ja, es hat manchmal etwas, definitiv. Ja,
0: manchmal lieber nicht auf Risiko gehen. Dann hast du jetzt 50 Franken und dann kannst du die einlösen mit der Familie und ein bisschen Solothurn erkunden in diesem Sinn.
2: Cool, merci vielmal.
0: Ja, merci dir vielmal. Dann wünsche ich euch ganz schöne Ferien, geniesse es und habt Sorge.
2: Merci, das machen wir. Sehr dir auch noch schön, alles Gute.
0: Merci,
2: gell?
0: Stefan, ciao.
2: Merci, ciao, Lu, hoi.
0: Also, das war der erste 50-Franken-Gutschein von dieser Woche. Ja, wir haben noch ganz viel weiter. Es ist eben erst Montag. Morgen nach der halben Nacht gibt es den weiteren.
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0: Vor ein paar Tagen hat sie noch zu reden gegeben wegen ihrer Riesenhochzeit in New York mit dem Footballspieler Travis Kelce. Jetzt gerade haben wir sie hier bei uns auf Neo 1 gehört. Taylor Swift mit Elizabeth Taylor. Sonne und über 30 Grad heute Nami, so wie die alte Woche gehört hat, starten wir auch gerade in die neue. Wir stecken in der zweiten Hitzewelle von diesem Sommer und das merken auch die Spitäler. Schon jetzt haben sie fast keine Kapazität mehr und die Notfallstationen sind stark ausgelastet, meldet Gesundheits-, Sozial- und Integrationsdirektion, kurz GSI, letzte Woche. Das Problem, die Hitze ist für ganz viele Menschen gefährlich. Zum Beispiel für Menschen mit Herz- und Kreislauferkrankungen, Schwangere, ältere Menschen oder Menschen, die Medikamente nehmen müssen.
1: Das sind so die Personen, wo man ganz fest muss darauf achten, dass sie bei den grossen und der hohen Temperaturen nicht zusätzlich leiden und vor allem, dass sie genug trinken.
0: Sagt der Kommunikationsleiter von GSI, der Gundekar Giebel, im Interview mit Neo 1. Es sei immer eine Frage vom genug Trinken bei dieser Hitze, vor allem bei älteren Menschen.
1: Das ist eine typische Antwort, die ich auch überkomme aus der Umgebung von der Pflege. Immer darauf achten, dass die Leute genug trinken und man muss sie immer fragen, hast du schon genug getrunken und wann hast du das letzte Mal getrunken? Das ist etwas, was so wichtig ist.
0: Und was eben helfen kann, Probleme wegen der Hitze vorzubeugen und so die Spitäler und Notfallstationen zu entlasten. Eine weitere Möglichkeit für die Entlastung ist die Nachbarschaftshilfe. Der Gundekar Giebel erklärt,
1: im Kommuniqué schreiben wir spezifisch natürlich, dass es nahestehende und näherstehende Personen sind, aber auch natürlich problemlos. Eine Nachbarin, ein Nachbar, den ich weiss, der wohnt bei mir im gleichen Wohnblock und da könnte ich doch problemlos einmal läuten und fragen, wie es geht, ob er Unterstützung braucht.
0: Die Bevölkerung kann einen grossen Beitrag leisten, wenn sie gegenseitig ein bisschen zueinander schaut. Vor allem, wenn jemand im Umfeld besonders hitzegefährdet ist. Gerade in einer Hitzewelle, wie wir momentan wieder drinstecken, ist das unglaublich wichtig, eben auch gerade für die Spitäler und die Notfallstationen zu entlasten.

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1: Guten Morgen, es ist 8 Uhr.
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3: Mit der Sarina Welti, grüß euch wohl. Fächigen will für die Schule investieren. Der Grossachstädter Dominik Stricker startet heute die Swiss Open und die Sonne ist wieder Dauergast heute. Dazu wird es warm bei über 30 Grad. Die Gemeinde Fächigen will die Schule Sozialarbeit ausbauen. Gemäss dem Gemeinderat ist es das Ziel, auf das nächste Schuljahr doppelt so viele Stellenprozent zu haben. Aktuell sind es 60%, neu soll es dann 120 sein, wie es heute im Bericht vom Online-Portal Bernost heisst. Die Anpassung brauche ich, weil die Nachfrage an Schulsozialarbeit gegen Opsi gehen und die Büte so gegen aufwendiger werden. Dazu will die Fächigen auch mehr auf Prävention setzen und schon bevor dass die Sozialarbeit nötig ist, etwas machen. Dazu will der Gemeinderat auch den Schulweg sicherer machen. Er prüft jetzt, ob eine Art Lotsendienst Sinn macht, also dass geschultes Personal auf dem Schulweg unterwegs ist und unter anderem auch den Verkehr würde regeln. Eine gute erste Woche, das ist die Bilanz nach der Halbzeit vom Musikfestival Moon & Stars Locarno. Die Organisation zieht eine positive Bilanz. 10'000 Besuchende waren in Tessin dabei gewesen. Besonders beliebt war der Mundartfreitag, wo der Blick und der Göhle auftreten. Dazu haben die Organisatoren bei Moon & Stars Locarno auch das allergrösste Public Viewing in der Schweiz gehabt und den Shootmatch in der Nacht auf einen Sonntag von Schweizer Nazi gezeigt. Heute geht es schon wieder weiter mit der zweiten Woche vom Musikfestival. Unter anderem gibt es noch Konzerte von One Republic, der Sarah Connor oder auch der Stubbetengang. Der Schweizer Schutzverband ist zufrieden mit der Weltmeisterschaft. Sportlich gesehen haben wir mit dem Viertelfinal das Ziel klar erreicht, heisst es nächste in der Abschlussmedienkonferenz. Eine erfolgreiche WM war es auch für das Portemonnaie für den Verband gewesen. Der Präsident Peter Knebel rechnet mit rund 3 Millionen Franken, die der Verband durch das Turnier Gewinn macht. Durch die gute sportliche Leistung bekommt die Schweiz sicher mehr Prämien. Das Turnier zu Amerika habe aber auch mehr gekostet als in anderen Jahren. Das Geld könnte der Verband aber gut brauchen.
4: Es geht natürlich aber auch darum, dass wir uns auf dem Niveau können etablieren, dass wir uns weiterhin verbessern, weil das machen wir, alle anderen tun das auch. Und das wird vor allen Dingen natürlich an die Basis gehen, es wird vor allen Dingen aber auch in die Nachwuchsförderung gehen.
3: Das Ziel 6, dass die Schweiz auch in Zukunft auf diesem Niveau kann shooten und der Erfolg heuer nicht einmalig war, sagt der Verbandspräsident. Und dann noch Tennis. Heute geht es los mit dem Tennisturnier zu Gstaad. Schon heute sind zwei Einheimische beim Swiss Open im Einsatz. Um die 12 Uhr startet der Genfer Kilian Feldenbausch gegen Serb Mjomir Kecmanovic. Und gegen Abend um die 5 ist der Grosshochstädter Dominik Stricker im Einsatz zu Gstaad. Er spielt gegen Spanier Jaume Munar.
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5: An diesem Montag gibt es wieder viel Sonnenschein, ein paar Wolkenfelder und noch eins Temperaturen um die 33 Grad. Morgen bleibt es gerade ähnlich, sonnig trocken und noch eins sommerlich warm. Am Mittwoch kommt ein bisschen Bewegung ins Wetter. Es gibt mehr Wolken, zwischendurch auch sonnige Momente. Dazu kann es auch ein bisschen nass werden, das bei maximalen 27 Grad.
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5: A1 Zürich Richtung Bern zwischen Herkingen und Verzeigung Lauterbach, da stockt es. Da hat er einen Zeitverlust von bis zu 10 Minuten auf mehreren Abschnitten. Sonst sieht es aber gut aus. Ich bin Lou Kissling, zusammen mit mir im Studio ist Sarina Welti. Und Sarina, ich sage dir ehrlich, so ganz fit bin ich noch nicht. Ich muss mich mal, glaube ich,
3: strecken. Ja, strecken hilft immer. Das ist ein guter
5: ein
3: Plan.
5: Vielleicht
3: noch das Käferli rauslassen?
5: Ja, aber ich trinke ja keinen Kaffee.
3: Ja, dann wäre ich auch nicht fit, selber die Schuld.
5: Ja, selber, ja,
3: nein, da habe ich kein Verständnis. Los.
5: Ja, los, ich habe es probiert. Ich wollte einen Kaffeemaus werden im Büro. Ich habe es dann probiert, wenn ich am ersten Tag, weißt du, noch mit dir Kaffee trinken und so.
3: Du hast es zu wenig wollen.
5: Es ist einfach nichts. Was könnte ich denn noch machen, um fit zu werden?
3: Ja, los. laut Musik hören.
1: Also, machen wir jetzt. Hilft. Machen wir doch jetzt. Mit zum Beispiel U2, der irische Rockband und Beautiful Day, da kannst du dir ein Kaffee rauslassen und in die
3: Musik hören.
1: Dann singen. Gut. Gut, gehört das niemand.
3: Ja, also, das ist vielleicht gescheiter.
1: Gut, machen wir. Merci von der Film.

0: Voilà.
1: Karussell mit Uala hier bei Neoways um 11 ab 8. 100-jährig werden, das muss man zuerst mal schaffen. In so 100 Jahren, da erlebt man viel. Teil gesehen, Generationen kommen und gehen, andere erleben Kriege, Abschiede, viele Geburtstage, Hochzeiten und sonst ganz viele Erinnerungen. Aber wie war es eigentlich gewesen, als Kind aufzuwachsen vor 100 Jahren?
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1: Wir schauen zurück in die Kindheit von Leni Lanz. Sie ist Ende April 100-jährig geworden. Aufgewachsen ist sie in Eicherzwil, bevor sie später auf den Löffelhof zu Lohn am Anseck kam. Der Manuel Bartlome ist zu diesem Löffelhof gefahren und hat sich mit der 100-Jährigen getroffen.
3: Am Leni Lanz, ihre Kindheit war eine andere Zeit als heute. Die Familie hat den Beiz und den Post geführt. Für die Eltern ist die Bütze im Mittelpunkt gestanden.
4: Die Eltern die mussten in der Wirtschaft helfen und die konnten mit den Kindern nicht so viel machen wie mit anderen

0: Kinder.
1: Gleich erinnert sich Leni Lanz sehr gerne an die Zeit. Die Kinder haben früh Verantwortung bekommen und so sind wir fest ins Dorfleben eingebunden worden. Sogar die Post zu liefern, hat für die junge Leni zum Alltag gehört.
0: Und dann bin ich in diesem kleinen Dörfchen in jedes Haus hineingekommen und habe die Familiengeschichten von allen gekannt, von diesem Dörfchen. Dann hat man die Post gebracht und hat noch ein bisschen geredet miteinander. Das ist manchmal eben das Postvertragen lang gegangen.
1: Nebst dem Postvertragen war aber auch die Arbeit auf dem Hof wichtig, sagt Leni Lanz.
0: Weil ich nachher einen Bauer geheiratet habe, ist mir das zu gut gekommen. Ich musste schon daheim helfen. Wir hatten nur ein Ross und eine Kuh noch dazu angespannt. Und mit denen haben wir Heu gereicht und Gras gereicht.
1: Heutzutage werden hauptsächlich Maschinen gebraucht. Dann hat es aber noch alles von Hand gegeben. Das Leni hatte eine Kindheit mit viel Arbeit, aber auch mit ganz vielen schönen Erinnerungen, die auch noch mit 100-jährig voll präsent sind.
2: Morgen erzählt Leni dann, wie sie ihren Mann dann zumal kennengelernt hat und was das Geheimnis ist für eine lange und glückliche Ehe.
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0: kanadische Sänger der Neil Young mit «Heart of Gold» hier bei Neowais. Und ja, die Sommermärli für die Schweizer Schutnazi, die ist Geschichte. In der Nacht vom Samstag auf den Sonntag verliert die Mannschaft gegen Argentinien im Viertelfinale. Aber stolz, da können wir gleich sein auf unsere Schutnazi. So weit sind sie nämlich in der WM noch fast nie gekommen, auch nicht vor genau 20 Jahren. 2006 war die Weltmeisterschaft in Deutschland. Die Schweizer Schutnazi schafft es dort nicht über die Gruppenphase raus, aber trotzdem verzeichnet die Schweiz Erfolg, wenn auch nicht fußballerisch, sondern musikalisch. In diesem Jahr hat der Baschi seinen Hit «Bringen Hey» rausgebracht.
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0: «Bringen Hey» war die ganze 6 Wochen auf Platz 1 der Schweizer Hitparade, unter anderem eben auch gestern vor 20 Jahren. Sarah Berner.
2: Spätestens dann, wenn im Schutten wieder eine Grossveranstaltung wie eine WM oder eine EM ist, begegnet man dem Song von Baschi. «Bringen Hey» hat der Baschi, der übrigens richtig Sebastian Bürgin heisst, 2006 herausgebracht. Gerade während der Weltmeisterschaft bei unserem grossen Nachbar, Deutschland. Seine Anfänge macht der Basler Mundartsänger, der Baschi, nur gerade kurze Zeit vorher. Er macht bei der ersten Staffel der Schweizer Castingshow «Music Star» im 03 mit. Dort ist er zwar nur 6. geworden, hat aber Glück gehabt. Eine Plattenfirma sieht Talente in ihm und nimmt ihn unter Vertrag. Und so kommen seine ersten Songs raus. Heute sagt der Baschi.
3: Ich finde es ja selber auch eine verrückte Geschichte, oder? Dass ich jetzt irgendwie einer von den wenigen bin, der aus so einem Format raus doch eine ernsthafte, langfristige Sache aufziehen konnte.
2: Der erste Erfolg hat er dann eben vor allem mit «Bringen Hey». Der Song wird 2 Jahre, nachdem ihn der Baschi veröffentlicht hat, an EM 2008 auf und ab gespielt. Und seither ist es der Schweizer Hit. Einmal dann, wenn es ums Shooten geht. Seine eigene Shoot-Karriere, die ist aber ein bisschen weniger ein Hit gewesen.
3: Ich einfach Junior bei meinem Heimclub, kann man sagen, FC Gelterkind hat das geheissen. Und dann bin ich eigentlich mal in die Nordwestschweizer Auswahl gekommen. Das war schon mal cool gewesen. Ich dachte, oh, vielleicht mal Probetraining für FC Basel oder so. Ich bin aber nicht stand gekommen, bin wieder zu Gelterkind in die erste Mannschaft, etwa mit 16.
2: Dafür hat er etwas mehr Zeit für seine Musik und hat seine beiden Leidenschaften gerade miteinander vereint. Mit «Bringen Hey» hat der Baschi 2006 einen Song herausgebracht, der uns noch bis heute an den WMs und EMs begegnet.
0: Auch dieses Jahr wieder präsent war der Baschi, wie schon vor 20 Jahren, als der Song rausgekommen ist, dann gerade 6 Wochen auf Platz 1 der Schweizer Hitparade war. Und jetzt hören wir ihn hier auf Neo 1. «Bringen Hey» von Baschi.

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1: Guten Morgen, mittlerweile haben wir 8:30. Für euch am Mic, Sarina Welti.
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3: Die Gemeinde Vechigen will die Schulsozialarbeit ausbauen. Gemäss dem Gemeinderat ist es das Ziel, auf das nächste Schuljahr doppelt so viele Stellenprozent zu haben. Aktuell sind es 60%, neu soll es dann 120 sein, wie es heute im Bericht vom Online-Portal Bernost heisst. Dazu will der Gemeinderat auch den Schulweg sicherer machen. Er prüft jetzt, ob eine Art Lotsendienst Sinn macht, also dass geschultes Personal auf dem Schulweg unterwegs ist und unter anderem auch den Verkehr regelt. Eine gute erste Woche, das ist die Bilanz nach der Halbzeit vom Musikfestival Moon & Stars Locarno. Die Organisation zieht eine positive Bilanz. 10'000 Besuchende waren im Tessin dabei gewesen. Besonders beliebt waren der Mundart-Freitag, wo der Blick und der Göllen auftreten. Dazu haben die Organisatoren bei Moon & Stars Locarno auch das allergrösste Public Viewing in der Schweiz gehabt und den Shootmatch von Nazi in Nacht auf einen Sonntag gezeigt. Dann ins Ausland, zu Frankreich Brönz. Rund 50 Kilometer weg von der Hauptstadt Paris, in der Stadt Fontainebleau, hat es in einem Wald gestern Nachmittag angefangen zu brennen. Das Feuer werde schnell grösser, heisst es von den Behörden. Mittlerweile haben sie 15 Häuser evakuiert, 2 Löschhelis und 400 Feuerwehrleute im Einsatz.
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1: Heute scheint häufig die Sonne, begleitet von ein paar hohen Wolkenfeldern. Es bleibt weiterhin trocken und heiß bei rund 33 Grad am Nachmittag. Der Dienstag bringt noch eins viel Sonnenschein und hochsommerliche Wärme. Und am Mittwoch macht sich eine kleine Wetterumstellung bemerkbar. Die Wolken, die nehmen zu, die Sonne, ja, die ist um. Und dazu kann es auch noch nass werden, das dann bei rund 27 Grad.
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1: A12, Bern Richtung Freiburg in der Höhe Flamatt, die ist gesperrt, das wegen einem Unfall. Und wegen dem ist auf der A12 Freiburg Richtung Bern in der Höhe Flamatt der linke Fahrstreifen blockiert. A1 Zürich Richtung Bern zwischen Önsingen und Niederbipp, da stockt es. Ich wünsche euch ganz viel Geduld und eine gute Fahrt.

0: Ja, so erwachsen sein ist meiner Meinung nach nicht immer einfach. Aber im Zeitpunkt, wo man daheim auszieht, muss man selber aufräumen, waschen und kochen. Das heisst, ab diesem Zeitpunkt müssen wir dann für das restliche Leben immer wissen, was wir essen wollen. Und diese Frage ist ab und zu sehr schwierig. Sarina,
1: definitiv.
0: Jetzt wird auch so.
1: Definitiv. Und ich bin eben auch sehr nicht ein Vorbild. Weil ich esse einfach das, was mich lustet. Ich kann auch nicht einfach so Wocheneinkäufe machen. Das geht nicht.
0: Ich probiere es immer und dann fühle ich mich sehr erwachsen.
1: Mhm.
0: Und dann gibt es wieder Wochen, wo ich denke, ich esse wie eine 12-Jährige.
1: Ja, für mich ist es ein bisschen ähnlich.
0: Ja, darum würde ich sagen, gut ist Montag. Und gut haben wir unseren Neo-1-Koch, der Wüde Wüterich.
1: Absolut.
0: Jeden Montag liefert er uns nämlich schnelle, gute oder ganz einfache Menüs, die wir zubereiten können und uns dann können kredenzen können. Was der Wüde an diesem Montag für uns parat hat, das hören wir dann gerade in ein paar Minuten. Für euch, Sarina und ich, Lucia Mick.

0: Die US-amerikanische Rockband R.E.M., die sich im 2011 aufgelöst hat. Hier bin ich Neo1 mit Imitation of Life.
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0: Wir haben letzte Woche im Frisch von der Leber eine erfrischende kalte Suppe gemacht mit Gurken und Joghurt und wir fahren jetzt sogar sommerlich weiter. Unser Radiokoch Wüde Wüttrich hat uns ein asiatisches Rezept auf hiesige Zutaten adaptiert, der Jürgen Lehmann.
2: Bevor wir zu dem neuen Rezept kommen, Wüde, zu unserer Gurkenkaltschale hast du als Idee noch einen geräuchten Lachs oder eine geräuchte Forelle vorgeschlagen. Eine Kombi, die erstaunen könnte. Dabei sei es recht typisch.
3: Gurken, die ich nenne, sind mir so ein bisschen jungfräulich, fein und elegant. Dort mag es meistens noch einen Kontrast verliegen, wie etwas, das geräuchert ist. Es könnte doch ein bisschen Speck sein, einfach etwas, das das Ganze aufbricht und es ein bisschen spannender macht.
2: Von den skandinavischen Breitengraden in eine ganz andere Richtung.
3: Vielleicht seid ihr schon mal beim Thailänder oder in der Thailänder-Ferien und dann gibt es immer so diesen feinen Papayasalat, der so richtig scharf ist. Ich habe das mega gerne, aber hier in der Schweiz gibt es nicht so extrem viele Papayas. Und jetzt habe ich gesehen, auf dem Feld haben wir feine Kohlräbli gehabt. Und jetzt machen wir einfach so einen Papayasalat mit Kohlräbli.
2: Das Spezielle an diesem Papayasalat ist, dass die Früchte müssen grün, also unreif sein. Das Fruchtfleisch ist hell, fest und vergeht eben dann nicht wie bei der reifen Papaya. Aber wir haben es gehört, es geht auch mit Kohlräbli.
3: Wir nehmen Kohlräbli. Wir nehmen noch ein Rüebli, sodass es noch ein bisschen für die Farbe ist. Das Rüebli schneiden wir, raffeln oder in Julienne schneiden, so in kleine Streifen. Das Kohlräbli abschälen. Und nachher entweder du so kleine Stäbli schneiden oder nimmst du mit dem Sparschäler schon lange Bahnen. Und das ist dann so wie eine coole Cremigkeit und Knackigkeit, die du reinbringst.
2: Das kommt ja alles in eine grosse Schüssel.
3: Dann, wer mag, vielleicht typisch thailändisch, ein bisschen Fischsauce. Gehört ein bisschen dazu. Dann 3 bis 5 frische, kleine Chilis. Ich habe es richtig gerne, wenn es scharf ist, aber man muss es ja auch nicht übertreiben.
2: Ein Esslöffel Zucker, von einer Limette die Schale abreiben oder Saft rein, dann ein Hauch geräuchtes Sesamöl.
3: Ein bisschen gekackte, geröstete Erdnüsse. Und ich würde es mit den Hängen, so wie wenn du einen Kabissalat machst, schön ein bisschen verkneten, dass der Saft und der Geschmack reingeht. Auf den Teller anrichten, ein bisschen frische Koriander drauf. Wenn du das gerne hast. Und dann hast du eine mega coole Beilage, Vorspeise, ist es zu allem.
2: Der Wüde hat das gleiche Rezept auch schon mit Äpfel gemacht, anstatt Kohlräbli. Das geht also auch. Sie halt süßer. Aber vor allem Kohlräbli sind ein super Ersatz für die grünen Papaya. Wir sind am nächsten Montag wieder da.
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0: Mundartmusik läuft hier bei uns auf Neoways. Geht jetzt Churchill mit «Aber eben gell». 20 Jahre lang war die Bar Gate 25 in Zollbrück offen. Die Leute aus der Region haben die Bar gekannt. Es ist lange gut gelaufen. Seit rund 8 Jahren ist die Bar aber zu und geht auch nicht mehr auf.
1: Es ist einfach, die Gastronomie ist im Wandel und auch die Baren sind im Wandel. Und, ja, man kann ja tagtäglich bald in jeder Zeitung lesen, wie das so ist. Und darum haben wir uns entschlossen, das dann zu schliessen.
0: Schaut der Markus Roth zurück. Er ist zusammen mit seiner Frau Monika Inhaber vom Restaurant zur Brücke zu Zollbrück. Die Bar Gate 25 war beim Restaurant unter innen. Die Räume, die sind bis heute leer. Was geplant ist, dass die alte Bar nicht einfach leer bleibt, das erzählt der Markus Roth dann am 9. Uhr in den Nachrichten.
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3: Montag, 13. Juli, es zeigt 9 Uhr. Alle wichtigen Infos kommen gerade jetzt von der Sarina Welti.
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5: Aus der ehemaligen Bar Gate 25 beim Restaurant Brück zu Zollbrück wird eine Wohnung. Der Mittagstisch von Schule Signal ist beliebt. Der Gemeinderat will es darum jetzt ausbauen. Und Sonnencreme braucht es heute auch wieder bei um die 32 Grad im Nami. Bis ins Jahr 2018 war die Bar Gate 25 zu Zollbrück beim Restaurant zur Brücke offen. Seither ist die Bar zu und leer. Jetzt soll etwas gehen im ehemaligen Lokal. Sie wollen den Führungsplatz wieder brauchen, erklärt Markus Roth. Er ist zusammen mit seiner Frau Monika der Eigentümer vom Restaurant zur Brücke zu Zollbrück.
6: 20 Jahre lang haben wir eine Bar gehabt und hast du entschlossen, das im 2018 zu schliessen. Weil es nicht mehr rentiert hat, haben wir das zugetan und jetzt steht es seit dem 18. leer und jetzt haben wir uns entschlossen, eine Wohnung zu machen für Eigenbedarf.
5: Bis Mitte Juni ist das Baugesuch auf der Gemeinde Rüderswil öffentlich aufgelegen. Laut der Gemeinde hat es keine Einsprachen gegen das Projekt gegeben, sagt Markus Roth. Aktuell fehlen noch letzte Bewilligungen von zwei Ämtern. Im September werden sie dann aber anfangen bauen.
6: Die grösste Herausforderung ist die Energie. Wir müssen also zusätzlich noch die Wände isolieren und den Boden isolieren, weil es anscheinend vor 20 Jahren zu wenig Isolation eingetan hat. Denn Sanitäranlagen sind vorhanden, das nutzen wir natürlich um in ein Badzimmer.
5: Dort, wo eben die Bar war und schon Wasseranschluss hat, kommt die Küche her. Und brandschutztechnisch sind alles gut, heisst es von Markus Roth. Der Mittagstisch in der Gemeinde Signal ist beliebt, darum will die Gemeinde das Angebot ausbauen, heisst es heute in der Mitteilung. Aktuell ist der Mittagstisch im Lokal Mooshäusi in der Nähe vom Bahnhof. Dort hat es aber nicht Platz für noch mehr Schüler und Schülerinnen. Die Gemeinde sind jetzt mit der Genossenschaft Alterssiedlung am Schauen, ob die Schule dort zusätzliche Räume könnte brauchen. Dazu will Signal auch zusätzliches Personal für die Betreuung vom Mittagstisch anstellen. Auf das neue Schuljahr her will die Gemeinde noch mehr Plätze anbieten. Der Kanton Bern macht die Strasse durch Biglen neu. Jetzt sind noch die letzten Büzen geplant. Heute in einer Woche geht es los. Von dann an tut der Kanton den neuen Belag auf die Strasse. Diese Büzen gehen dann etwa eine ganze Woche. In dieser Zeit ist die Strasse durch Biglen durch, darum ab und zu gesperrt. Es gäbe aber eine Umleitung, heisst es heute vom Kanton. Autofahrer und Fahrerinnen müssen in dieser Zeit aber ein bisschen mehr Zeit einrechnen. Nächte hat es in Bern bei Mostring einen Unfall gegeben. Ein TÜV-Fahrer war gemäss der Kantonspolizei Bern in die Richtung Sonnenhof unterwegs gewesen, wo er dann umgefallen. Er hat sich dabei verletzt und hat mit der Ambulanz ins Spital müssen. Die Polizei geht davon aus, dass es ein Selbstunfall war, ist jetzt aber noch am Ermitteln. Und dann noch eine ganz aktuelle Meldung, die gerade jetzt reingekommen ist. Auf der Autobahn zwischen Düdingen und Niederwangen hat es einen gröberen Unfall mit einem Lastwagen gegeben. Gemäss der App Alert Swiss ist die Autobahn auf der Höhe Flamatt, geht auf unbestimmte Zeit und in beide Richtungen gesperrt. Die Region soll weiträumig umfahren werden.
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3: Im Neo-Eisland bleibt es einmal mehr sommerlich. Heute und morgen gibt es viel Sonne, vereinzelt ein paar harmlose Wolkenfelder und rund 30 Grad. Am Mittwoch stehen ein paar Wolken mehr auf dem Programm. Dazu ist auch Regen möglich, aber auch da kommt immer wieder die Sonne vor, das bei rund 27 Grad.
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3: Wir haben es gerade in den Nachrichten gehört. Auf der A12 Freiburg Richtung Bern zwischen Düdingen und Niederwangen. Da ist die Strasse wegen einem Unfall in beide Richtungen gesperrt. Die empfohlene Umleitung ist im Moment via A1.

0: Sarina, unser Wochengespräch, das ja immer am Samstag nach der 12. läuft, das kommt diesen Sommer ja ein bisschen speziell daher. Mhm. Kannst du uns heute erzählen, was so speziell an diesem Wochengespräch ist?
1: Ja, wir gehen während 8 Wochen raus in die Region, in die verschiedenen Dörfer vom Sendegebiet und lernen dort vielleicht auch mal so ein bisschen Leute und Geschichten kennen, die wir sonst vielleicht nicht auf dem Schirm hätten.
0: Das klingt sehr, sehr spannend. Du bist ja schon 2-mal ausgerückt in ein Dorf hier im Emmental. Das erste Dorf war Trub und am 4. ab, da hören wir rein, wo du letzten Freitag warst und was auf dem Plan steht für diesen Freitag.
1: Genau, wo es ist schon wieder ausgelöst worden. Immer am Sonntag lösen wir, dass wir aus nächstes hergehen. Das haben wir gestern gemacht.
0: Genau, und das gehört ihr dann hier etwa gerade am 4. ab. Bleibt dran, zum hören, welches Dorf als nächstes dran ist. Für euch am Mik, Sarina, ich bin Lou. Hallo zusammen.
1: Salut!

0: Einen zum Mittanzen, mit Wippen oder Singen. Savage Love von Jason Derulo hier bei NeoAce. Und wie sieht es bei euch aus mit der Ferienstimmung? Ist die so ein bisschen rum? Habt ihr schon gehabt? Oder geht es noch ein Zeit, bis ihr Ferien habt? Ja, und wenn man selber jetzt keine Ferien hat, dann schmeckt es irgendwie überall so ein bisschen nach Ferien. Überall wird gebädelt, überall schmeckt es nach Grilliertem, nach Sonnencreme und das Beste auf der Strasse. Ist auch nicht viel los, sagen wir so. Passend zu den Sommerferien sind wir von NeoAce unterwegs in der Region, unterwegs bei euch.
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0: Wir haben am Samstag gemeint, Rüegsoll besser lernen kennen. Zarina Welti war am Freitag unterwegs und hat versucht, mal zu klären, was denn eigentlich zu was gehört. Rüegsoll, Rüegsoll Schachen, Hasli Rüegsoll, Rüegspech.
2: Im Rüegsoll Schachen treffen wir die beiden Lernenden, Fabienne und Noelle. Auch sie waren zuerst ein bisschen verwirrt wegen diesen Gemeinsgrenzen.
3: Erst als ich dann wirklich hier bin, schnuppern, habe ich wirklich begriffen, okay, die Emma trennt Hasli und Rüegsoll.
4: Eigentlich wegen dem Bahnhof, weil es halt Hasli Rüegsoll ist. Aber ja, als ich dann schnuppern und dann angefangen zu arbeiten hier, habe ich dann auch gemerkt, es sind halt zwei verschiedene Gemeinden und eben nach der Brücke ist dann halt Rüegsoll.
2: Er hat uns geschrieben, dass wir unbedingt mit dem Res Mathis müssen reden, wenn wir in die Gemeinde Rüegsoll kommen. Er sei ein Dorforiginal und Sammler von Geschichten von früher. Wir treffen über Kirchen im Rüegsbach. Mit der ältesten Kirchenglocke der Schweiz.
5: Hasli und Rüegsoll sind einfach siamesische Zwillinge und die sind getrennt durch die Emme.
0: Das ganze Gespräch mit dem Res Mathis und den beiden Lernenden auf der Gemeindeverwaltung könnt ihr jetzt schon nachhören auf neo1.ch unter Woche Gespräch. Dort findet ihr auch Fotos von unserem Besuch und ihr könnt die ganze Tour durch die Region verfolgen. Während 8 Wochen sind wir unterwegs. Zum Beispiel wissen wir seit gestern, in welches Dorf Zarina Welti diesen Freitag hergeht. Die dritte Gemeinde, die wir gehen besuchen, ist Weissachen. Falls ihr von dort kommt oder wisst, wo das Zarina unbedingt Abstecher muss machen, dann sagt oder schreibt uns, das geht jetzt ins Studio. Unser WhatsApp-Nummer ist 079 44 99 177. Sagt uns, was Zarina in der Gemeinde Weissachen nicht darf verpassen.
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1: Wir sind mitten im Hochsommer, es ist sonnig und heiß für uns. Und das heisst für alle Bäuerinnen und Bauern, es ist Heu angesagt.
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1: Überall sieht man Traktoren, auf den Feldern wird gemäht und an ganz vielen Orten im Neo-Eisland schmeckt es fein nach frischem Heu. Gehört doch so ein bisschen einfach zum Sommer dazu. Gleichzeitig ist es für alle Landwirtinnen und Landwirte eine strenge Sache. Aber immerhin ein bisschen weniger streng als noch früher, Manuel Bartlome.
3: Ich habe zusammen mit dem Andreas Gerber zurückgeschaut, wie die Bäuerinnen und die Bauern dann in den 50er, 60er Jahren gehäuert haben. Er ist Landwirt in der Ungereck, das ist der Gauer Gemeinde Langnau.
4: Wir sind jetzt hier im Berggebiet auf der Ungereck. Wenn sie im Ungerland fertig waren, sind viele Bauern, junge Bauern vor allem, nachher in die Berggebiete geholfen.
3: Maschinen hat es am Anfang noch keiner gegeben. Erst mit der Zeit haben die ersten Meier die Arbeit auf dem Hof ein bisschen einfacher gemacht.
4: Die ersten Meier sind vielleicht in den 50er, 60er Jahren aufgekommen, die man brauchen konnte. Und sonst ist alles von Hand gemacht worden. Meid von Hang, zettet von Hang, zusammengemacht von Hang, aufgelegt von Hang. Und eingeführt mit Tross und Wagen.
3: Bevor das Gras als Heu hat können abtransportiert werden konnte, musste es zuerst noch trocknen. Für das hat man das Gras immer gekehrt. Und das heisst Zetten, sagt Andreas Gerber.
4: Und dann ist das von Hang 3-4 Mal ist das gekehrt worden. Und da haben einfach Frau und Kinder dort auseinander geholfen.
3: Und dann, wenn das Heu dort trocken war, hat man es am Abend auf einen Heustock getan.
4: Wenn man das Heu eingeführt hatte, am Abend haben sie alle abgelegt, noch zur Nacht, noch am Melken. Vielfach in Nacht hat man die Wege müssen ablegen. Auf einen Heustock rüber tun, und da sind etwa Nachbarn helfen.
3: Dass die Nachbarn einander geholfen haben, war selbstverständlich gewesen. Später ist nebst den Nachbarn die Hilfe von Maschinen dazugekommen. Trotzdem ist die Heu noch weiterhin eine strenge und aufwendige Sache geblieben, ergänzt der Landwirt Andreas Gerber.
4: Das Zetten, das Kehren und nachher das Auflegen vom Dürrfutter. Und das Einführen mit der Ross ist sicher auch verstanden sein. Und am Abend die Ablegerei von den Wegen, das war anstrengend wie verrückt.
3: Heute aber übernehmen jetzt die Maschinen den grössten Teil dieser Büte.
1: Weil fast alles von Hang ist passiert, ist das Heu umso strenger gewesen. Was heute das Heu einfacher macht und was immer noch schwierig ist, das gehört dann morgen.
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Musik, die im 2009 rausgekommen ist. Work It Hard vom Stress zusammen mit der Stefanie Heinzmann haben wir gehört um 4 vor 10 Uhr hier bei NeoAce. Der Teddy Swims, der ist echt ein Allrounder. Ursprünglich kommt er aus Atlanta, hat dort mal Football gespielt und jetzt ist er Sänger und Songwriter und hat sich mit seiner Wahnsinnsstimme in Herzen von Millionen von Menschen gesungen. Noch Mitglied von verschiedensten Bands. Jetzt ist er mittlerweile als Solokünstler nicht mehr wegzudenken. Mittlerweile da holt der 33-Jährige einen Song nach dem anderen raus.

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Mit diesen Songs ist der Teddy Swims im Moment auf Europa-Tour und macht zum Beispiel diesen Mittwoch halt auf dem Guschen am Gurten-Festival. Und um uns mal auf das Konzert einzustimmen, klar, hören wir ihn gerade jetzt, der Teddy Swims mit seinem neuesten Song Break Up in Reverse.

0: Airways. Wir haben 10. Alle wichtigen Infos kommen gerade jetzt von der Sarina Welti.
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2: Aus der ehemaligen Bar Gate 25 beim Restaurant Brück Zollbrück wird eine Wohnung. Der Mittagstisch von Schule Signal ist beliebt. Der Gemeinderat will es darum jetzt ausbauen. Und Sonnencreme braucht es heute auch wieder bei um die 32 Grad am Nami. Bis ins Jahr 2018 ist die Bar Gate 25 zu Zollbrück beim Restaurant zur Brücke offen gewesen. Seither ist die Bar zu und leer. Jetzt soll etwas gehen im ehemaligen Lokal. Sie wollen den Führungsplatz wieder brauchen, erklärt Markus Roth. Er ist zusammen mit seiner Frau Monika der Eigentümer vom Restaurant zur Brücke zu Zollbrück.
3: 20 Jahre lang haben wir eine Bar gehabt und haben uns entschlossen, das im 2018 zu schliessen. Weil es nicht mehr rentiert hat, haben wir das zugetan und jetzt steht es seit dem 18. leer und jetzt haben wir uns entschlossen, eine Wohnung zu machen für Eigenbedarf.
2: Bis Mitte Juni ist das Baugesuch auf der Gemeinde Rüderswil öffentlich aufgelegen. Laut der Gemeinde hat es keine Einsprachen gegen das Projekt gegeben, sagt Markus Roth. Aktuell fehlen noch letzte Bewilligungen von zwei Ämtern. Im September werden sie dann aber anfangen bauen.
3: Die grösste Herausforderung ist die Energie. Wir müssen also zusätzlich noch die Wände isolieren und den Boden isolieren, weil es anscheinend vor 20 Jahren zu wenig Isolation eingetan hat. Denn die Sanitäranlagen sind vorhanden, das nutzen wir natürlich um in ein Badzimmer.
2: Dort, wo die Bar war und schon Wasseranschluss hat, kommt die Küche her. Und auch brandschutztechnisch sei alles gut, heisst es von Markus Roth. Der Mittagstisch in der Gemeinde Signal ist beliebt, darum will die Gemeinde das Angebot ausbauen, heisst es heute in Mitteilung. Aktuell ist der Mittagstisch im Lokal Mooshäusi in der Nähe vom Bahnhof. Dort hat es aber nicht Platz für noch mehr Schüler und Schülerinnen. Die Gemeinde sei jetzt mit der Genossenschaft Alterssiedlung am Schauen, ob die Schule dort zusätzliche Räume könnte brauchen. Dazu will Signal auch zusätzliches Personal für die Betreuung vom Mittagstisch anstellen. Auf das neue Schuljahr her will die Gemeinde noch mehr Plätze anbieten. Der Kanton Bern macht die Strasse durch Biglen neu. Jetzt sind noch die letzten Büzen geplant. Heute in einer Woche geht es los. Von dann an tut der Kanton den neuen Belag auf die Strasse. Diese Büzen gehen dann etwa eine ganze Woche. In dieser Zeit ist die Strasse durch Biglen durch drum ab und zu gesperrt. Es gäbe aber eine Umleitung, heisst es heute vom Kanton. Autofahrer und Fahrerinnen müssen in dieser Zeit aber ein bisschen mehr Zeit einrechnen. Nächte hat es in Bern beim Ostring einen Unfall gegeben. Ein TÜV-Fahrer war gemäss der Kantonspolizei Bern in die Richtung Sonnenhof unterwegs, wo er dann umgekehrt. Er hat sich dabei verletzt und musste mit der Ambulanz ins Spital müssen. Die Polizei geht davon aus, dass es ein Selbstunfall war, ist jetzt aber noch am Ermitteln. Und dann noch eine ganz aktuelle Meldung, die gerade jetzt reingekommen ist. Auf der Autobahn zwischen Düdingen und Niederwangen hat es einen gröberen Unfall mit einem Lastwagen gegeben. Gemäss der App Alert Suisse ist die Autobahn auf der Höhe Flamatt, geht auf unbestimmte Zeit und in beide Richtungen gesperrt. Die Region soll weiträumig umfahren werden.
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4: Die Sonne, die ist schon heute wieder rum. Sie wird von ein paar hohen Wolkenfeldern begleitet. Es bleibt aber trocken und heiß bei rund 33 Grad am Nachmittag. Der Dienstag bringt noch eins viel Sonnenschein und hochsommerliche Wärme. Und am Mittwoch macht sich eine kleine Wetterumstellung ja, bemerkbar. Es kommen immer mehr Wolken. Die Sonne, die immer wieder mal durchdrücken. Aber die Wolken, die leeren dann auch immer mal wieder aus. Das dann bei rund 27 Grad.
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4: Wir haben es gerade gehört, auf der A12 Freiburg Richtung Bern zwischen Düdingen und Niederwangen ist die Strasse wegen einem Unfall in beide Richtungen gesperrt. Es sind Umleitungen eingerichtet, wegen dem müsst ihr da gerade ein bisschen mehr Zeit einberechnen. Eine Stunde Musik am Bitz habt ihr jetzt gerade gut. Am 11 Uhr stehe ich wieder für euch im Studio. Ich bin Lou, wünsche euch einen guten Montagmorgen und wir hören uns dann später.

0: DNC mit Body Moves hier am Montag, Vormittag um 11 Uhr.
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2: Mit der Sarina Welti, grüße ich wohl. Neu können Frauen direkt zu Langnau und zu Porto für die Mammographie. Die Shoot-WM spielt Geld ins Kessel vom Schweizer Verband. Und hier und da hat es ein bisschen Wölkli um. Es wird aber wieder ein warmer Tag bei über 30 Grad. Frauen im Emmental können ab dem Herbst einfacher und vor allem in Nähe in die Brustkrebsvorsorge. Das Spital Emmental meldet heute, dass es ab September beim kantonalen Programm Donna dabei ist. Das ist das Früherkennungsprogramm von Brustkrebs. Frauen zwischen 50 und 74 können so regelmässig in die Mammographieuntersuchung neu direkt bei den beiden Standorten Langnau und Burdorf. Es helfe, wenn Frauen möglichst nach in die Untersuchung kommen, dass sie das so machen, umso eher ein Tumor gefunden wird, umso besser sind die Heilungschancen, heisst es in Mitteilung. Der Kanton Bern macht die Strasse durch Weiher in der Gemeinde Affoltern neu. Er meldet heute, dass die Büzen für einen neuen Belag heute in einer Woche am Montag starten und dann bis am Donnerstag gehen. Der Belag kommt nur auf einer Seite her, darum ist die Strasse dann nicht ganz gesperrt. In Frankreich brennt es rund 50 km weg von der Hauptstadt Paris. In der Stadt Fontainebleau hat es im Wald gestern Nachmittag verbrennen. Das Feuer werde schnell grösser, heisst von den Behörden. Mittlerweile mussten sie 15 Häuser evakuieren. 2 Löschhelis und 400 Feuerwehrleute sind im Einsatz. Das Feuer brennt aber immer noch. Der Schweizer Schuttverband ist zufrieden mit der Weltmeisterschaft. Sportlich gesehen hat man mit dem Viertelfinal das Ziel klar erreicht, heisst es nächte in der Abschlussmedienkonferenz. Eine erfolgreiche WM ist es auch für das Portemonnaie vom Verband. Der Präsident Peter Knebel rechnet mit rund 3 Millionen Franken, wo der Verband durch das Turnier Gewinn macht. Durch die gute sportliche Leistung bekommt die Schweiz sicher mehr Prämien. Das Turnier in Amerika habe aber auch mehr gekostet als in anderen Jahren. Das Geld könnte der Verband gut brauchen.
3: Es geht natürlich aber auch darum, dass wir uns auf dem Niveau können etablieren, dass wir uns weiterhin verbessern, weil das machen wir, alle anderen tun das auch. Und das wird vor allen Dingen natürlich an die Basis gehen. Es wird vor allen Dingen aber auch in die Nachwuchsförderung gehen.
2: Das Ziel 6, dass die Schweiz auch in Zukunft auf diesem Niveau kann shooten und der Erfolg heuer nicht einmalig war, sagt der Verbandspräsident.
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0: Auch an diesem Montag gibt es wieder viel Sonnenschein, ein paar Wolkenfelder und noch eine Temperatur um die 33 Grad. Morgen bleibt es gerade ähnlich, sonnig, trocken und sommerlich warm. Ja, und Mittwoch, da kommt ein bisschen Änderung in das Wetter oder besser gesagt Bewegung. Es gibt mehr Wolken, zwischendurch auch sonnige Momente, aber es wird dort auch nass. Vor allem für die, die am Gurtenfestival sind, sollten da eine Regenpellerine mitnehmen oder einmal den regenfesten Kleider. Es kann dann auch regnen, das bei maximalen 27 Grad.
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0: Auf der A12 Freiburg Richtung Bern zwischen Düdingen und Niederwangen. Da ist die Straße wegen einem Unfall in beide Richtungen gesperrt. Es sind mehrere Umleitungen eingerichtet. Wegen dem müsst ihr sicher ein paar Minuten mehr einberechnen und Geduld haben. Und dann haben wir auch noch den stockenden Verkehr auf der A1 Zürich Richtung Bern zwischen Herkingen und Önsingen. So, das ist es von mir. Ich übergebe Nacht oder ab der halben 12 der Lara Kipf und der Sarina Welti. Ich bin Lukisling, wünsche euch ganz guten Reste, Heizorg und Ade zusammen.

0: Das ist Musik aus der Schweiz von 77 Bombay Street. 47 Millionaires gehört hier bei Neo Ace.
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0: Hude, wie fest aufgeheizt ist euer Körper schon? Wie fest werdet ihr am liebsten schon irgendwo in einen Bach reinlegen und nur noch Glasse essen? Ja, es ist heiss, wissen wir alle. Und die Hitze ist aktuell halt einfach Dauerthema in den Nachrichten. Und nicht, weil du, Sarina, die Hitze nicht so gern hast.
2: Nein, aber das stimmt auch. Aber ich wollte da nicht zu fest jammern. Die Hitze, vor allem die Auswirkungen, die sind diesen Mittag auch wieder Thema in den Nachrichten. Zwei Nachbarkantone von uns haben jetzt nämlich ein Verbot für das Baden in den Bächen und Flüssen rausgegeben. Es hat einfach zu wenig Wasser und das setzt vor allem den Fischen zu. Wir hören dem 12 in den Nachrichten.
0: Ja, das Baden, denke wir eben bei der Wärme schon etwa die Mal. Und ich für meinen Part habe das Spörtle ziemlich wenig.
2: Ja, ich habe so das Gefühl, passt ja in dem Fall auch, dass wir diesen Mittag über ein Projekt reden, das von einer Finanzierung werkt. Das Spörtle, das Porto für neue Boulderhalle soll dann aber ab dem Oktober gehen. Wie dass es mit der Finanzierung dort läuft, das hören wir ebenfalls um 12 Uhr.
0: Ja, bis dann ist es dann wohl etwa ein bisschen kühler, dass man in eine Halle rein kann klettern. Sollte ich dann kein Problem mehr sein.
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0: Es hat geklopft auf der A12 Freiburg Richtung Bern. Zwischen Düding und Niederwangen ist die Autobahn in beide Richtungen gesperrt. Die empfohlene Umleitung ist hier via A1. Wegen diesem Unfall steht es auch zwischen Bern, Bümplitz, Könitz und Niederwangen. Dann gehen wir noch auf die A1 Zürich Richtung Bern. Da stockt es zwischen Herkingen und Önsigen. Und Stau hat es auf der A2 Basel Richtung Luzern zwischen Egerkingen und Herkingen. Und dort braucht es Geduld. Haben Sorge unterwegs.
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0: Mit noch unterwegs, den Mittag, Sarina Welti und ich, Clara Kipf. Jetzt gibt es den ganzen gemütlichen von der Donna Summer zusammen mit der Barbra Streisand. No more tears, enough is enough.

0: der deutsche Musiker Sascha mit «If You Believe» hier bei «Neo Ace». 30 Grad und strahlender Sonnenschein. 34 Grad und kein Wölkchen im Himmel. 32 Grad und eine minime Beise. Hitzerekord 38 Grad. Etwa so hat es in der letzten Zeit tönt, wenn wir bei «Neo Ace» das Wetter erzählt haben. Die Schweiz hangelt sich von einer Hitzewelle zur nächsten, so dass gerade mehrere Regionen eine Hitzewarnung herausgegeben haben. Unter anderem oder Kanton Bern. Die Gesundheits-, Sozial- und Integrationsdirektion vom Kanton Bern, kurz GSI, warnt seit letzter Woche vor heissen Sommertagen und lang anhaltenden Hitzeperioden. Im Kanton gilt aktuell die Stufe 3 von insgesamt 5, heisst erhebliche Gefahr.
1: Was wir jetzt machen müssen, ist, dass wir aufpassen, dass Personen, die sonst schon gefährdet sind, sicher von den Nachbarn, von Personen, die wissen, dass die unter Umständen ein bisschen nachher gefragt werden, wie es ihnen geht, dass wir zu denen Sorge haben.
0: Zum Beispiel Personen, die schwanger sind oder eine Herz-Kreislauf-Erkrankung haben, sagt der Kommunikationsleiter von GSI, der Gunther Kargiebel. Das vor allem, damit Notfallstationen nicht überlastet werden. Weil?
1: Die Notfallstationen in den Spitälern sind bereits schon gut belegt.
0: Das aber schon nicht nur wegen der Hitze, sondern auch wegen der Ferienzeit. Auch die Angestellten vom Spital gehen in die Ferien, also hat es im Moment auch weniger Personal. Das ist vor allem problematisch, weil immer mehr Leute sofort in Notfall gehen, statt zuerst zum Hausarzt. Der Gunther Kargiebel ergänzt, dass es auch immer mehr Leute gäbe, die gar keinen Hausarzt mehr haben und dann halt, sobald ihnen nicht wohl ist, eben direkt auf einen Notfall gehen.
1: Das ist eigentlich ein Phänomen, das man so in den letzten 10 Jahren beobachtet. Das ist aber auch parallel mit dem Rückgang der Hausärzte. Wir haben vor allem in den ländlichen Gegenden weniger Hausärzte, also gab mir schneller in Notfall.
0: Der Kommunikationsleiter von GSI empfiehlt darum, zuerst ein Telefon zu machen. Bei der Apotheke zum Beispiel oder allenfalls bei der Krankenkasse, für sich per Telemedizin zu beraten, ob man wirklich in Notfall muss. Sein oberstes Credo?
1: Der gesunde Menschenverstand. Das, glaube ich, ist eines vom Wichtigsten. Ich komme aus einer Generation, wo man noch gesagt hat, komm, jetzt warten wir erst einmal 3 Tage und wenn es nicht besser wird, dann nachher gehen wir zum Doktor. Das ist auch ein bisschen verloren gegangen.
0: Das Allerwichtigste ist aber, so oder so, habt nicht Sorge, weil es ist auch heute wieder heiss.

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2: Es ist 12 Uhr.
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2: Am Mikrofon Sarina Welti, grüße ich wohl. Ein Verein, der das Board auf eine Kletterhalle auftut, Finanzierung dafür läuft gut. In Solothurn ist es ab sofort in den meisten Flüssen verboten zu baden und eine Abkühlung kann heute wieder gut tun. Es ist am Nachmittag bis zu 32 Grad. Der Grundstock an Geld ist da, mit dem Minimum will sich der Verein aber nicht zufrieden geben. Schon seit 2019 träumt der Verein Boulderhalle Burgdorf von einer eigenen Kletteranlage, wir haben auch schon berichtet. Aktuell läuft das Baubewilligungsverfahren und gleichzeitig sammelt der Vorstand, wo auch der Lucius Platter dabei ist, das nötige Geld.
4: Die Finanzierung, die ist quasi im Grundsatz, ist die wie da. Und weil wir aber nicht einfach hepp-klepp etwas anstellen und dann merken, dass es eigentlich gar nicht verhebt, brauchen wir wie die zusätzliche Finanzierung einfach für einen sauberen Ausbau.
2: Darum läuft aktuell auch ein Crowdfunding. Der Verein sammelt also online Geld für die Boulderhalle, die auch möglichst so zu bauen, dass sie lang verhebt. Das Ziel des Vorstands ist es, mindestens 20'000 Franken zusammenzubekommen, am liebsten aber auch mehr. Seit Anfang des Monats läuft die Sammlung.
4: Wir sind optimistisch eingestellt, ja. Es ist eigentlich eine sehr positive Rückmeldung gekommen und auch die Quote erachten wir als recht gut.
2: Mittlerweile sind etwas über 18'000 Franken zusammengekommen. Die Sammlung läuft noch bis am 9. August. Der Verein rund um Lucius Platter will, sobald die Bewilligung da ist, den loslegen mit Bauen und die Boulderhalle Burgdorf am liebsten im Oktober auftun. Die heilpädagogische Schule zu Langenthal braucht mehr Platz, darum läuft aktuell ein Baugesuch. Die Schule will beim aktuellen Gebäude einen Stock oben drauf bauen, wir haben auch schon berichtet. Gegen das Projekt sind mehrere Einsprachen gekommen. Auf Anfrage von Neo 1 bei HPS Oberaargau heisst es, dass die Schule Stellung genommen hat. Die Unterlagen sind jetzt wieder beim Regierungsstatthalteramt. Es sei noch nicht klar, wenn und wie dass es mit dem Verfahren weitergeht. Die Hitze und Trockenheit ist gäng ein grösseres Problem für die Fische. Darum reagieren die beiden Nachbarkantone von uns, der Solothurn und Freiburg. In Solothurn ist es ab sofort verboten, in Bächli und Flüssen zu baden. Nur noch in Aare, in Biers und in Remme ist es erlaubt, heisst es heute. Das Wasser ist für die Fische lebensbedrohlich heiss. Wenn zusätzlich auch noch Leute in den Flüssen baden, stresst das Tier noch mehr. Der Kanton Freiburg gibt zwar noch kein Verbot für das Baden raus, warnt aber vor Bakterien und Algen. Man soll nur noch bei offiziellen Plätzen baden, das Wasser nicht trinken und sich immer abschweichen nach der Abkühlung. Wenn das Flugzeug über 3 Stunden Verspätung hat oder ganz gestrichen wird, bekommen Reisende in der EU Geld zurück. Neu müssen die Fluggesellschaften innerhalb 4 Tagen die Leute auf das Recht aufmerksam machen. Das haben die EU-Länder heute in Brüssel so entschieden. Die Regeln sollen voraussichtlich ab Mitte nächstes Jahr gelten. Die Fluggesellschaften müssen pro Person maximal 400 Euro zurückzahlen, je nachdem, wie lang die Verspätung ist.
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5: Heute Nachmittag hat es zum Teil ein bisschen Sahara-Staub in der Luft oder ein paar Wölkchen im Himmel. Alles in allem ist aber auch heute Nachmittag ein sehr freundlicher, sonniger Nachmittag. Das bei Temperaturen ein bisschen etwas über 30 Grad. Dann wird das Wetter ein bisschen wechselhafter. Schon in Nacht auf morgen könnte es der ein oder andere Gutsch Regen geben. Dann trocknet es dann zwar noch mal kurz ab am Dienstag, aber dann ab Mittwoch ist es immer mal wieder möglich, dass es kommt, kann regnen. Morgen bleibt es aber auch für das erste Mal noch warm mit um die 30 Grad.
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5: Die A12 Freiburg-Bern ist zwischen Düding und Niederwangen in beide Richtungen gesperrt wegen einem Unfall und wegen dem Unfallstau auf der A12 Bern Richtung Freiburg zwischen Bern, Bümplitz und Niederwangen. Es braucht also ein bisschen Geduld, haben Sorge unterwegs.
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5: Wenn ich mich zurückerinnere an vor 20 Jahren, 2006, dann war ich irgendwie 12. Ich weiss nicht mehr wirklich viel von dem, Sarina. Wie geht es dir jetzt nach 20 Jahren? Das ist schon
2: 20 Jahre, das ist krass, da war ich 10 von dem her.
5: Ja, wir beide einfach mal ein bisschen kleiner und eben mögen uns auch nicht mehr wirklich daran erinnern. Aus so viel lang schon, dass unser Gedächtnis schon wieder verschwinden ist der Burgdorfer Markus Grimm Mitglied vom Verwaltungsrat von der Busland AG.
2: Ja, das ist fein.
5: Eine tolle Zeit und er muss sich noch ganz gut erinnern, wie es in diesen 20 Jahren ist gegangen, wie sich das Unternehmen in diesen 20 Jahren entwickelt hat. Das erzählt er uns etwa einem Viertel ab, weil jetzt gibt es dann einen Wechsel dort im Verwaltungsrat von der Busland AG. Mit noch unterwegs an dem Montagmittag, Sarina Welti und Lara Kipf. Ciao zusammen.
2: Salut!

0: Einen guten Wunsch, ihr hört Neo 1 an diesem Montagmittag. 20 Jahre, das ist eine recht lange Zeit. Vor 20 Jahren war das Jahr 2006. Dann war, wie hier auch, die Schutt-WM. Weltmeister ist dann Italien geworden. Italien, wo die letzten drei Weltmeisterschaften hat verpasst. Gleichzeitig hat Apple gerade am ersten iPhone geschaffen, das ein Jahr später auf den Markt kam. Und die oberste Hitparade war unter anderem Shakira mit «Hips Don't Lie». Gewesen. Und seit all dieser Zeit, seit 20 Jahren, ist der Burgdorfer Markus Grimm Mitglied vom Verwaltungsrat von der Busland AG.
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0: Jetzt sei es aber Zeit für einen Wechsel. Das hat er vor gut zwei Wochen an der Generalversammlung von der Busland AG gesagt, Jonas Wüttrich.
2: Die Tochtergesellschaft von BLS, die Busland AG, ist im Juni 2006 gegründet worden. Also vor gut 20 Jahren. Seither betreibt die Busland AG die Buslinie von BLS. Und seither ist der Markus Grimm von Burgdorf im Verwaltungsrat von Busland AG gewesen. Zuerst 5 Jahre als Vizepräsident und jetzt seit 15 Jahren als Verwaltungsratspräsident. Gewesen, weil an der Generalversammlung zu Langnau vor knapp 2 Wochen hat er sein Amt abgegeben. Die Entwicklung in diesen 20 Jahren die sei riesig gewesen, erzählt Markus Grimm im Interview mit Neo 1.
3: Wenn man die Firma sieht, vor 20 Jahren schon nur der Fahrzeugpark, also die Flotte,

0: Platten, die wir hatten. Da haben wir einfach so ein bisschen ein Sammelsurium von Bössen gehabt, wo man geschaut hat, dann möglichst günstig zu kaufen und Margen, ein bisschen, wie man sagt, einen Margensalat. Und da hat man natürlich alles umstrukturiert, hat eine klare Flottenstrategie gemacht.
1: Heute hat Busland AG eine Flotte mit 40 Fahrzeugen von gleichen Marken und arbeitet aktuell dran, ihre Flotte auf Strom umzustellen. Seit Anfang Juli fährt der erste Elektrobus von BLS zu Langnau und auch sonst sind Haufen gegangen.
0: Die ganze Firma ist stark professionalisiert worden. Ich weiß nicht mehr genau, wie viele Leute es sind, so nicht angefangen, aber es waren sicher bei 50, 60 Leute gewesen. Heute sind wir über 130 Leute. X-Linien, die wir fahren im ganzen Emmental. Also die Firma ist sehr, sehr entwickelt und steht heute auch sehr, sehr gesund da.
1: Die Entwicklung in diesen 20 Jahren freut Markus Grimm. Er ist stolz auf das. Er ist überzeugt, dass das Unternehmen gut auf die Zukunft vorbereitet ist. Bei all diesen positiven Sachen, Herausforderungen haben es natürlich auch gegeben, erzählt Markus Grimm.
0: Es waren diverse Sachen, also zum Beispiel personelle Auseinandersetzungen, die wir hatten, wo man ja, Leute musste suchen für gewisse Positionen, die nicht immer einfach waren vom Arbeitsmarkt. Wo also immer Probleme waren, der zunehmend Verkehr auf der Strasse, wo unsere Chauffeure und Chauffeure mehr gefordert hat. Wir mussten schauen gegen die Verspätung etc. Also es waren auch sehr Herausforderungen in diesen 20 Jahren, die nicht immer einfach zum Lösen waren.
1: An Markus Grimm, seine Nachfolgerin nach 15 Jahren als Verwaltungsratspräsident, ist Anja Riedle. Die letzten zwei Jahre war sie bei BLS Leiterin Personenverkehr. Die Generalversammlung hat sie vor gut zwei Wochen zu Langnau gewählt.
0: Ihr geht grosse Tipps geben, das wäre vermessen für mich. Aber eins ist sicher klar, ein wichtiger Punkt, man muss Sorge haben zu Personal, man muss Sorge haben zu den Mitarbeitenden, weil eine Firma ist immer nur so gut, wie die Mitarbeitenden da sind und mitziehen und mitreissen, weil alleine, das geht gar nicht.
2: Wieso, dass es gerade jetzt der richtige Zeitpunkt war für Markus Grimm, sein Amt als Verwaltungsratspräsident der Busland AG weiterzugeben, das haben wir euch schon erzählt. 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
4: Grüß euch miteinander, es ist 12:30. Zeit für ein kurzes Update von Sarina Welti.
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6: Frauen im Emmital können ab dem Herbst ihre Nähe in die Brustkrebsvorsorge. Das Spital Emmital meldet heute, dass es ab September beim kantonalen Programm Donna dabei ist. Das ist das Früherkennungsprogramm von Brustkrebs. Frauen zwischen 50 und 74 können so regelmässig in die Mammographie gehen, neu direkt bei den beiden Standorten Langnau und Burgdorf. Es helfe, wenn Frauen möglichst nahe in die Untersuchung kommen, so dass sie das eben auch machen, um so ändern zu Tumor vorkommt, umso besser sind auch die Heilungschancen. Der Kanton Bern macht die Strasse durch Weyer in der Gemeinde Affoltern neu. Er meldet heute, dass die Büzen für einen neuen Belag heute in einer Woche am Montag starten und dann bis am Donnerstag gehen. Der Belag kommt nur auf einer Strassenseite her, darum ist die Strasse auch nicht ganz gesperrt. Die EU-Länder diskutieren über ein Social-Media-Verbot für Kinder. Experten empfehlen, den Zugang zu den sozialen Medien für Kinder unter 13 zu beschränken. Die EU-Kommissionspräsidentin Ursula von der Leyen hat den Bericht angefordert und findet die Idee gut, wie es heute in Brüssel heisst. Die Kommission arbeitet jetzt an konkreten Vorschlägen, unter anderem sind auch Altersbeschränkungen angeteicht.
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4: Der Wochenstart fängt gerade gar nichts Neues an, kommt so daher, ja, wie auch schon die letzten Tage, die letzte Woche. Es ist sonnig, heute Nachmittag hat es zwar ein paar Schleierwochen rum, es bleibt aber noch trocken, das bei Temperaturen um die 31, 32 Grad, also nochmal richtig heiß. Und dann in der Nacht auf morgen, da kann es aber mal eine Abkühlung geben in Form von Regen.
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4: Ja, es ist recht ein Zeug auf der A12 Bern Richtung Freiburg. Zwischen Niederwang und Flamatt ist die Autobahn gesperrt wegen einem Unfall. Dort wird für Reisende aus Richtung Bern empfohlen, in Richtung Wöwe ab der Verzweigung Weiermasshaus via A1 da, zum Fahren. Und wegen dem Unfall stauen es auch ebenfalls auf der Autobahn zwischen Bern, Bümplitz und Niederwang. Wir müssen dort also toll mehr Zeit einplanen. Haben die Sorge unterwegs.
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4: Ja, anstatt mit einer einzigen Person, wie normalerweise, reden wir im Juli und August jeden Samstagmittag im Wochengespräch mit verschiedenen Personen, alle aus dem gleichen Dorf. Jede Woche lösen wir eine Gemeinde aus und du gehst dort näher vorbei, Sarina. Wie hast du jetzt so die ersten zwei Mal im Trub und Zrüeg so erlebt?
6: Ja, sehr schön und aber auch unterschiedlich. Im Trub konnte ich auf die Aussicht können, von dem her ein bisschen Aussicht geniessen. Zrüeg so ist es vor allem ein bisschen geschichtlich geworden. Da habe ich in die Geschichte des Dorfes eintauchen. Es ist sehr, sehr spannend.
4: Ja, und wir sind gespannt, was diesen Sommer noch so alles auf dich zukommt an Dörfer und auch Erlebnissen. Gestern haben wir jetzt ausgelöst, wo es diese Woche hergeht.
6: Ja, genau. Als nächstes gehen wir in die Weissachen. Das ist das nächste Neo 1 Dorfer Woche quasi. Also am Freitag komme ich dort her. Genau, bis dann sollte ich auch wissen, mit wem ich reden kann. Und darum freue ich mich ganz, ganz fest auf viele Ideen von euch da aussen. Oder wir können sagen, was ich unbedingt muss sehen, wenn ich schon in die Weissachen gehen.
4: Genau, könnt ihr schon ab jetzt machen, entweder in unserer Instagram-Story oder ihr schickt einfach kurz ins WhatsApp ins Studio auf 079 44 99 177. Vorbei geht Sarina Welti, wie gesagt, am Freitag. Bis dann freuen wir uns auf eure Tipps.
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4: Nebst der Sarina Welti jetzt gerade für euch im Studio die Lara Kipf. Ciao zusammen.

0: Somewhere Close to Heaven, ein Song, der gute Laune versprüht. An dem Montagmittag hier bei Neo Ace von Ray Garvey zusammen mit Picture This.
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0: Der Sommer kickt da zum Start in die neue Woche wieder Vollgas. Viel Sonnenschein und heisse Temperaturen gibt es dann an Sarina Leuthold vom Meteotests Bern.
2: Genau, also heute Nachmittag geht es relativ sonnig weiter, es ist trocken, es hat allerdings aber in der Höhe vermehrt ein paar höhere Wolkenfelder, die aufziehen und vielleicht auch noch ein bisschen Haarenstaub. Also es kann gut sein, dass wir am Nachmittag erst ein bisschen milchigen Sonnenschein haben, dass die ganze Einstrahlung ein bisschen gedämpft wird. Aber alles in allem, eben, wie gesagt, es bleibt trocken, freundlich und Temperaturen sind weiterhin hoch mit Höchstwerten um die 30 bis 31 Grad.
0: Jetzt haben wir wieder eine sehr lange, trockene Phase gehabt. Die Woche dürfte es aber mal wieder ändern, schon morgen.
2: Genau, das ist bereits in der Nacht auf morgen schon möglich. Es kommt nämlich ein bisschen feuchtere Luft rein. Das heisst, vor allem die zweite Nachthälfte und frühen Dienstag Morgen kann es gut sein, dass es mal gut schräg oder ein Gewitter wird können geben. Dann wird es wahrscheinlich aber vorübergehend wieder trocken sein und zum Teil auch wieder recht sonnig, bevor es dann am Nachmittag und am Abend wieder mehr Quellwolken gibt und daraus so lokal Regengüsse und Gewitter werden entstehen. Temperaturen morgen auch wieder sehr hoch mit Höchstwerten um die 30 Grad.
0: Was ist dann die Tendenz ab Mittwoch?
2: Am Mittwoch ist echt ein bisschen wechselhaftes Wetter angesagt. Das heisst, es gibt immer wieder längere trocknige Momente. Zum Beispiel am Mittwochvormittag wird es wahrscheinlich recht sonnig und trocken sein. Auf den Nachmittag gibt es dann wieder mehr Wolken und daraus verbreitet Regengüsse und Gewitter. Die könnten zum Teil auch recht kräftig sein, stark Regen bringen und vielleicht auch ein bisschen auffrischender Wind. Die Temperaturen sind so um die 8, 29 Grad. Und der Donnerstag ist wahrscheinlich auch so ein bisschen wechselnd bewölkt. Zum Teil recht sonnig, mehrheitlich trocken. Wahrscheinlich dann im Verlauf vom Abend, spätestens in der Nacht auf den Freitag, dann auch wieder Regengüsse und Gewitter, die aufkommen. Der Freitag und auch der Samstag sehen aus heutiger Sicht eher wechselhaft aus. Den ganzen Tag immer mal wieder Regen oder Gewitter möglich, aber immer auch mal wieder die Sonne, die durchscheint.
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0: Mr. Jones, die Counting Crows, hier bei Neu Eis, heute ganz einen guten Montagmittag. Zollbrück, das ist eines von diesen Dörfern, wo die Beizenkultur noch nicht ganz ausgestorben ist. In der Gemeinde hat es noch mehrere Beizen, darunter auch das Restaurant zur Brücke. Und gerade neben diesem Rest zu suchen, hat es bis vor ein paar Jahren auch noch eine Bar gehabt. Aber eben, die Bar geht 25 ist im 2018 zugegangen, weil sie nicht mehr rendiert hat.
1: Die Grillte haben das natürlich um 98 aufgetan und ja, wir haben ein paar schöne Highlights gegeben.
0: Sagt der Markus Roth, der die Bar im Jahr 2003 mit seiner Frau von den Schwiegereltern hat übernommen. Seit 8 Jahren ist die Bar neben dem Restaurant zur Brücke jetzt aber mittlerweile zu. Gleichwohl sind die beiden der Gastronomie noch treu geblieben. Sie führen das Restaurant zur Brücke. Und nicht nur das.
1: Nach dem Corona haben wir ja die Festwirtschaftsvermietung übernommen vom Neifenegger Markus. Von dieser Zeltvermietung haben wir Geschirr und Besteck und Küchengeräte übernommen und haben dann die Bar gebraucht als Lager.
0: Erzählt der Markus Roth. Und mit dem Lager in der ehemaligen Bar direkt neben dem Restaurant zur Brücke stossen sie jetzt an ihre Grenzen. Sie haben fast zu wenig Platz.
1: Und darum ist die Frage, die nie auftaucht, ob wir die Bar wieder auftun, weil wir einfach kein Lager hätten. Und jetzt haben wir uns entschlossen, dass wir den Vorderteil die umnutzen in eine Wohnung und das Hinterteil, das sogenannte Fumoir, das wir dort gegeben haben, das tun wir jetzt umnutzen in einen Lagerraum für das Geschirr.
0: Aus der Bar geht 25, die Zollbrücke, die 2018 ist zugegangen, gibt es jetzt also unter anderem eine Wohnung für einen Eigenbedarf. Und mit der seien sie gut auf Kurs, es hat keine Einsprachen gegeben und es fehlen nur noch 2 Bewilligungen. Im September werden der Markus Roth und seine Frau anfangen bauen, sodass die Wohnung Ende Jahr bezugsbereit ist.

0: Von der Isländer Alstis, The Art of Letting Go, hier bei Neuways.
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0: Das ist heiss.
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0: Am Mikrofon Sarina Welti, grüße ich wohl. Ein Verein, der das Board auf eine Kletterhalle auftut, die Finanzierung dafür läuft gut. In Solothurn ist es ab sofort in den meisten Flüssen verboten zu baden und eine Abkühlung kann heute wieder gut tun. Es ist am Nachmittag bis zu 32 Grad. Der Grundstock an Geld ist da, mit dem Minimum will sich der Verein aber nicht zufrieden geben. Schon seit 2019 träumt der Verein Boulderhalle Burgdorf von einer eigenen Kletteranlage, wie wir hier auch schon berichtet. Aktuell läuft das Baubewilligungsverfahren und gleichzeitig sammelt der Vorstand, wo auch der Lucius Platter dabei ist, das nötige Geld.
5: Die Finanzierung, die ist quasi im Grundsatz, ist die wie da. Und weil wir aber nicht einfach hepp-klepp etwas anstellen und dann merken, dass es eigentlich gar nicht verhebt, brauchen wir wie die zusätzliche Finanzierung einfach für einen sauberen Ausbau.
0: Darum läuft aktuell auch ein Crowdfunding. Der Verein sammelt also online Geld für die Boulderhalle, die auch möglichst so zu bauen, dass sie lang verhebt. Das Ziel des Vorstands ist es, mindestens 20'000 Franken zusammenzubekommen, am liebsten aber auch mehr. Seit Anfang des Monats läuft die Sammlung.
5: Wir sind optimistisch eingestellt. Ja, es ist eigentlich eine sehr positive Rückmeldung gekommen und auch die Quote erachten wir als recht gut.
0: Mittlerweile sind etwas über 18'000 Franken zusammengekommen. Die Sammlung läuft noch bis am 9. August. Der Verein rund um Lucius Platter will, sobald die Bewilligung da ist, den loslegen mit Bauen und die Boulderhalle Burgdorf am liebsten im Oktober auftun. Die heilpädagogische Schule zu Langenthal braucht mehr Platz, darum läuft aktuell ein Baugesuch. Die Schule wird beim aktuellen Gebäude einen Stock oben drauf bauen, wir haben auch schon berichtet. Gegen das Projekt sind mehrere Einsprachen eingekommen. Auf Anfrage von NL1 bei HPS Oberargau heisst es, dass die Schule Stellung genommen hat. Die Unterlagen sind jetzt wieder beim Regierungsstatthalteramt. Es sei noch nicht klar, wenn und wie dass es mit dem Verfahren weitergeht. Die Hitze und Trockenheit ist gäng ein grösseres Problem für die Fische. Darum reagieren die beiden Nachbarkantone von uns, Solothurn und Freiburg. In Solothurn ist es ab sofort verboten, in Bächli und Flüssen zu baden. Nur noch in Aare, in Biers und in Remme ist es erlaubt, heisst es heute. Das Wasser ist für die Fische lebensbedrohlich heiss. Wenn zusätzlich auch noch Leute in den Flüssen baden, stresst es dir noch mehr. Der Kanton Freiburg gibt zwar noch kein Verbot für das Baden raus, warnt aber vor Bakterien und Algen. Man soll nur noch bei offiziellen Plätzen baden, das Wasser nicht trinken und sich immer abschweichen nach der Abkühlung. Wenn das Flugzeug über 3 Stunden Verspätung hat oder ganz gestrichen wird, bekommen Reisende in der EU Geld zurück. Neu müssen die Fluggesellschaften innerhalb 4 Tagen die Leute auf das Recht aufmerksam machen. Das haben die EU-Länder heute in Brüssel so entschieden. Die Regeln sollen voraussichtlich ab Mitte nächstes Jahr gelten. Die Fluggesellschaften müssen pro Person maximal 400 Euro zurückzahlen, je nachdem, wie lang die Verspätung ist.
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0: Pädeln oder zumindest ein Glas Essen ist auch heute wieder angesagt. Am Nachmittag gibt es Temperaturen bis zu 32 Grad. Viel Sonnenschein. Zwischen jetzt ein paar Wochen im Himmel, die stören heute wieder Tag, aber noch nicht. In der Nacht auf morgen, da könnte es dann allerdings lokal mal einen guten Regen geben. Das Thermometer geht ja zurück auf etwa 14, 15 Grad in dieser Währung. Und dann morgen, Dienstag, da trocknet es dann nochmal ab. Nur sporadisch kann es mal gut Regen geben, aber vor allem am Nachmittag eben viel Sonne. Und dann ab Mittwoch, da wird es ein bisschen unbeständiger. Immer wieder kann es dann ein gutes Regen oder auch mal ein Gewitter geben. Morgen aber anfängt zuerst mal noch heiss mit um die 30 Grad.
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2: Nach wie vor ist die A12 Bern Richtung Fribourg zwischen Niederwang und Flamatt gesperrt. Wegen einem Unfall es wird dort empfohlen, via A1 zum Fahren. Und wegen diesem Unfall stauen sie auch zwischen Bern, Bümplitz und Niederwangen. Dort wird der Verkehr in Niederwangen abgeleitet. Habt euch Sorge unterwegs. Gute Fahrt.
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2: Und wir starten gerade mit Snigu Nagu neuer Musik von Kaigo, Khalid und der Griffin. Er heisst Save My Love. Ich verabschiede mich an dieser Stelle, wünsche euch weiterhin ganz einen guten Wochenstart. Habt euch Sorge und bis gleich. Sayonara, sagt Lara. Yeah.

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1: Ihr hört Neo 1 an diesem Montagnachmittag, 13. Juli. Wir haben zwei.
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1: Mit Michael Remund. Immer wieder Lampen mit dem TÜV. Der Rennfahrer Dominik Aegerter ist nicht nur zufrieden vor der Sommerpause. Die Schweizer Mannenschutz-Nazi holt um die Masse vor dem Bildschirm. Und heute nahm ich eine Mischung aus Sonne und hohen Wolken. Es geht um die und über 30 Grad. Zwei Drittel vor der TÜV-Saison in Supersport-Kategorie sind durch. Am Wochenende waren noch zwei Rennen im englischen Downington. Der Rohrbacher Dominik Aegerter fährt auf Platz 12 und 14. Der Oberaargauer zeigt sich selbstkritisch vor dieser langen Sommerpause.
3: Von der Supersportkategorie sind wirklich alle nahe beieinander. Teamkollege ist mir dieses Wochenende um die Ohren gefahren. Das ist sicher schön zu sehen, dass der TÜV das herbekommen würde, wenn auch die Einstellungen würden passen oder wenn der Fahrer passt.
1: Jetzt gehen ihm und seinem Kawasaki-Team auf alle Fälle nicht aus. Die 6 Wochen Sommerpause können wir darum gelegen, für Ferien zu machen und den Kopf zu lüften.
3: Ich habe sicher auch noch ein paar Events. Dann wollte ich sicher ein bisschen Motocross fahren, mit meinem privaten Kawasaki-TÜV fahren. Und Ende August haben wir dann noch einen Test in Cremona.
1: Und Anfang September sind dann im französischen Manicourt die nächsten Supersport-TÜV-Rennen. Er gebe nicht auf und trainiere weiter, dass er für das letzte Drittel vor Saison körperlich und im Kopf zu Weg ist, betont der Dominik Aegerter. In der Nacht auf heute ist das Boeing auf der Autobahn A1 ein Mann mit seinem Auto in die Leitplanken gefahren. Der Mann hat sich verletzt und hätte mit der Ambulanz ins Spital müssen, meldet die Kantonspolizei Bern heute. Die Beifahrer und der Hund, der auch noch im Auto waren, haben sich nichts gemacht. Während dem Einsatz war auf der Autobahn nur eine Spur offen. Die Polizei ermittelt jetzt, was genau passiert ist. Wir bleiben bei den Polizeimeldungen. Das Auto ist gestern auf der Baumberg-Passstrasse im Solothurnischen komplett ausgebrannt. Verletzt hat sich niemand. Die Leute haben genug schnell aus dem Auto raus können. Offenbar ist etwas Technisches am Auto nicht gut gewesen, meldet die Solothurner Kantonspolizei. Als die Feuerwehr ist hergekommen, hat das Auto schon ganz gebrannt. Die Feuerwehr hat zwar schnell gelöscht, aber nicht können verhindern, dass das Auto ganz ausgebrannt ist, heisst es weiter. Die Schweiz hat 4 neue Bierbrauerinnen und 6 neue Bierbrauer. Das meldet der Schweizer Brauereiverband heute. 10 Berufsleute haben ihre Lehrabschlussprüfung bestanden und darum die Urkunde bekommen. Sie haben die letzten 3 Jahre die Ausbildung zur Lebensmitteltechnologin oder zum Lebensmitteltechnolog mit Schwerpunkt Bier gemacht. Unter ihnen oder Florian Iff von Burgdorfer Gasthausbrauerei oder Fabienne Baumeler von Berner Brauerei Felsenau. Und nochmal Sport shooten. Die Schweizer Shoot-Fans sind Frühaufsteherinnen oder lang Wachbleiber. Bis zu 830'000 Leute haben der WM-Viertelfinale vor Nazi gegen Argentinien am Sonntagmorgen früh um 3 Uhr geschaut. Das ist ein Marktanteil von 93,6%, meldet die Schweizer Radio- und Fernsehgesellschaft SRG. Die Zahl noch einmal eindrücklicher macht die Tatsache, dass Public Viewings nicht dazu zählen. Im Internet sieht der SRF Livestream rund 690'000 Mal gestartet worden.
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4: Heute Nachmittag geht es sonnig weiter. Wir haben Trocknungswetter. Ein paar Wolkenfelder hat es rum und auch ein bisschen Sahara-Staub. Aber es ist trocken. Temperaturen bis zu 31 Grad. In der Nacht auf morgen könnte es dann allenfalls einen guten Regen geben. Oder auch ein Gewitter ist möglich. Dann wird es am Morgen Vormittag wieder trocken und sonnig sein. Am Nachmittag und am Abend gibt es dann wieder mehr Quellwolken für aussen. Und so kann es lokal wieder ein bisschen regeln. Und morgen bis zu 30 Grad für aussen. Am Mittwoch da haben wir dann einen Mix aus Sonne und Wolken. Am Nachmittag nehmen die Wolken dazu und die können hier und da auch mal ausleeren.
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4: Eine saubere Sache auf den Strassen im Neo 1 Land. Habe nach keine Störungsmeldungen. Gute Fahrt, habt nach Sorge. 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Mit euch unterwegs ein bisschen der Michael Remund und ich, der Manuel Bartlomé. Ihr gehört uns dann um 3 wieder. Bis dann, Musik am Bitz.
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4: Jetzt gibt es einen schönen Schweizer Song zum Mitsingen. Der Baschi mit Haus bauen. Wir wünschen einen gebigen Abend. Ciao zusammen.
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0: Ihr hört Neo 1 an diesem Montagnachmittag. Jetzt sehen wir 3.
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2: Mit Michael Remund. Immer wieder Lampen mit dem TÜV. Der Rennfahrer Dominik Aegerter ist nicht nur zufrieden vor der Sommerpause. Die Schweizer Mannenschuld-Nazi holt um die Masse vor dem Bildschirm. Und heute nahm ich eine Mischung aus Sonne und hohen Wolken. Es geht um die 30 Grad. Zwei Drittel vor der TÜV-Saison in der Supersport-Kategorie sind durch. Am Wochenende waren noch zwei Rennen im englischen Dunnington. Der Rohrbacher Dominik Aegerter fährt auf die Plätze 12 und 14. Der Oberaargauer zeigt sich selbstkritisch vor der längeren Sommerpause.
3: Von der Supersport-Kategorie sind wirklich alle nah beieinander. Die Teamkollegen sind mir dieses Wochenende ein bisschen um die Ohren gefahren. Das ist sicher schön zu sehen, dass der TÜV das herbekommen würde, wenn auch die Einstellungen würden passen oder wenn der Fahrer passt.
2: Die Bühne gehen ihm und seinem Kawasaki-Team auf alle Fälle nicht aus. Die 6 Wochen Sommerpause kommen darum gelegen, für Ferien zu machen und den Kopf zu lüften.
3: Ich habe sicher auch noch ein paar Events. Dann wollte ich sicher ein bisschen Motocross fahren, ein bisschen mit meinem privaten Kawasaki-TÜV fahren. Und Ende August haben wir dann noch einen Test in Cremona.
2: Und Anfang September sind dann im französischen Manicourt die nächsten Supersport-TÜV-Rennen. Er gebe nicht auf und trainiere weiter, dass er für das letzte Drittel vor der Saison körperlich und im Kopf zu Weg ist, betont der Dominik Aegerter. In der Nacht auf heute ist das Bauigen auf der Autobahn A1 ein Mann mit seinem Auto in die Leitplanke gefahren. Der Mann hat sich verletzt und hätte mit der Ambulanz ins Spital müssen, meldet die Kantonspolizei Bern heute. Die Beifahrer und der Hund, der auch noch im Auto waren, haben sich nichts gemacht. Während dem Einsatz war auf der Autobahn nur eine Spur offen. Die Polizei ermittelt jetzt, was genau passiert ist. Wir bleiben bei den Polizeimeldungen. Das Auto ist gestern auf der Baumberg-Passstrasse im Solothurnischen komplett ausgebrannt. Verletzt hat sich niemand. Die Leute haben genug schnell aus dem Auto raus können. Offenbar ist etwas Technisches am Auto nicht gut gewesen, meldet die Solothurner Kantonspolizei. Als die Feuerwehr ist hergekommen, hat das Auto schon ganz gebrannt. Die Feuerwehr hat zwar schnell gelöscht, aber nicht können verhindern, dass das Auto ganz ausgebrannt ist, heisst es weiter. Die Schweiz hat 4 neue Bierbrauerinnen und 6 neue Bierbrauer. Das meldet der Schweizer Brauereiverband heute. 10 Berufsleute haben ihre Lehrabschlussprüfung bestanden und darum die Urkunde bekommen. Sie haben die letzten 3 Jahre die Ausbildung zur Lebensmitteltechnologin oder zum Lebensmitteltechnolog mit Schwerpunkt Bier gemacht. Unter ihnen oder Florian Iff von Burgdorfer Gasthausbrauerei oder Fabienne Baumler von Berner Brauerei Felsenau. Und nochmal Sport shooten. Die Schweizer Shoot-Fans sind Frühaufsteherinnen oder lang Wachblieber. Bis zu 830'000 Leute haben der WM-Viertelfinale vor Nazi gegen Argentinien am Sonntagmorgen früh um 3 geschaut. Das ist ein Marktanteil von 93,6%, meldet die Schweizer Radio- und Fernsehgesellschaft SRG. Die Zahl noch einmal eindrücklicher macht die Tatsache, dass Public Viewings nicht dazu zählen. Im Internet zeigt der SRF Livestream rund 690'000 Mal gestartet worden.
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0: Es ist trocken und sonnig heute am Nami. Ein paar Wolkenfelder hat es rum, die bleiben aber harmlos. Wir haben bis zu 31 Grad heute am Nami. In der Nacht auf morgen, da können es dann heute ein bisschen kippen und einen gutschen Regen geben oder auch ein lokales Gewitter. Dann wird es morgen und am Vormittag wieder trocken und es gibt auch sonnige Phasen. Am Nami und am Abend gibt es dann wieder mehr Quellwolken und dann kann es wieder lokal regeln oder gewittern. Es gibt auch morgen ebenfalls um die 30 Grad gleichzeitig. Ist es also warm. Und am Mittwoch haben wir dann einen Mix aus Sonne und Wolken. Am Nachmittag nehmen die Wolken dann noch ein bisschen zu und die können dann hier und da auch mal ausleeren im Neo-1-Land.
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0: Es stauert und stockt nie im Neo-1-Land. Ihr habt freie Fahrt, habt nach Sorge unterwegs.
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0: Ich hoffe, ihr habt gut gegessen heute am Mittag, weil jede Woche am Montag, da haben wir unser Neo 1 frisch von der Leber, zusammen mit dem Koch Wüde Wüttrich. Heute gibt es ein frisches Sommerrezept mit einem asiatischen Touch. Anstatt grüner Papaya braucht unser Radiokoch durch Wüde Wüttrich ein Kohlräbli. Mit ein paar einfachen Zutaten dazu entsteht ein feiner Salat und ganz spannende Varianten. Was genau für Varianten, das gehört der Plus Schluss minus dem Viertel ab. Ich bin der Manuel Bartlomé und begleite euch durch euren Montagnachmittag. Schön, habt ihr eingeschaltet. Grüß euch wohl.

0: Ihr hört Neo 1 an diesem Montagnachmittag, 3:15 immer. Aktuell da ist es noch trocken draussen, absolutes Sommerwetter ist angesagt. Darum haben wir letzte Woche eine erfrischende kalte Suppe gemacht in unserem Frisch von der Leber.
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0: Das mit Gurken und Joghurt und wir fahren so sommerlich weiter. Unser Radiokoch, der Wüde Wüttrich, hat uns ein asiatisches Rezept auf Zutaten aus der Nähe verraten, Jürgen Lehmann.
2: Bevor wir zu dem neuen Rezept kommen, Wüde, zu unserer Gurkenkaltschale hast du als Idee noch einen geräuchten Lachs oder eine geräuchte Forelle vorgeschlagen. Eine Kombi, die erstaunen könnte. Dabei sind es recht typisch.
3: Gurken, die in einem sind wir so ein bisschen jungfräulich, fein und elegant. Dort mag es meistens noch einen Kontrast liegen, wie etwas, das geräuchert ist. Es könnte auch ein bisschen Speck sein, einfach etwas, das das Ganze aufbricht und es ein bisschen spannender macht.
2: Von den skandinavischen Breitengraden in eine ganz andere Richtung.
3: Vielleicht seid ihr schon mal beim Thailänder oder in Thailänder Ferien und dann gibt es immer so diesen feinen Papayasalat, der so richtig scharf ist. Und ich habe das mega gerne, aber hier in der Schweiz gibt es nicht so extrem viele Papayas. Und jetzt habe ich gesehen, auf dem Feld haben wir feine Kohlräbli gehabt. Und jetzt machen wir einfach so einen Papayasalat mit Kohlräbli.
2: Das Spezielle an diesem Papayasalat ist, dass die Früchte müssen grün, also unreif sein. Das Fruchtfleisch ist hell, fest und vergeht eben dann nicht wie bei der reifen Papaya. Aber wir haben es gehört, es geht auch mit Kohlräbli.
3: Wir nehmen Kohlräbli. Wir nehmen noch ein Rüebli, sodass es noch ein bisschen für die Farbe ist. Das Rüebli schneiden wir, raffeln oder in Julienne schneiden, so in kleine Streifen. Das Kohlräbli abschälen. Und nachher entweder du so kleine Stäbli schneiden oder nimmst mit dem Sparschneller schon lange Bahnen. Und das ist dann so wie eine coole Cremigkeit und Knackigkeit, die du da reinbringst.
2: Das kommt ja alles in eine grosse Schüssel.
3: Dann, wer mag, vielleicht typisch thailändisch, ein bisschen Fischsauce. Gehört ein bisschen dazu. Dann 3 bis 5 frische, kleine Chilis. Ich habe es richtig gerne, wenn es scharf ist, aber man muss es ja auch nicht übertreiben.
2: Ein Esslöffel Zucker, von einer Limette die Schale abreiben oder Saft rein, dann ein Hauch geräuchtes Sesamöl.
3: Ein bisschen gekackte, geröstete Erdnüsse. Und ich würde es mit den Hängen, so wie wenn du einen Kabissalat machst, schön ein bisschen verkneten, dass der Saft und der Geschmack reingeht. Auf den Teller anrichten, ein bisschen frische Koriander drauf, wenn du das gerne hast. Und dann hast du eine mega coole Beilage, Vorspeise, ist es zu allem.
2: Der Wüde hat das gleiche Rezept auch schon mit Äpfel gemacht, anstatt Kohlräbli. Das geht also auch. Sie halt süßer. Aber vor allem Kohlräbli sind ein super Ersatz für die grünen Papaya. Wir sind am nächsten Montag wieder da.
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4: Grüß euch wohl, ihr hört Neo 1 an diesem Montagnachmittag, 3:30 haben wir. Und da verraten wir nach immer, was am darauffolgenden Tag Thema wird sein hier bei Neo 1.
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4: Und was morgen Thema ist, hier bei Neo 1, das weiss Lukas Ling.
6: Bouldern wird immer beliebter. Bouldern? Ja, auch schon gehört. Was heisst das schon wieder? Bouldern heisst einfach gesagt, ohne Seile an einer Kletterwand hoch. Das ist eine Sportart, die immer beliebter wird, auch bei uns hier in der Region. Wer will klettern, muss aber für das auf Bern, Solothurn, Worb oder Langenthal. Burgdorf wird aber auch gleich möglich sein. Die Idee für eine eigene Halle in Burgdorf gibt es schon lange. Schon vor etwa 7 Jahren hat das der zuständige Verein, der die Boulderhalle Burgdorf aufgebaut und dann betreiben wollen, umsetzen. Mittlerweile ist das Baugesuch eingereicht. Jetzt geht es um die Bewilligung.
7: Und das sollte eigentlich in nächster Zeit Erfolg. Also wir hoffen sehr, dass das gleich der Fall ist, dass die kommt.
6: Das erzählt uns der Lucius Blatter. Er ist Vorstandsmitglied vom Verein Boulderhalle Burgdorf. Wie es mit dieser zukünftigen Halle weitergeht und wie es mit dem Zeitplan aussieht, das gibt es gerade morgen Morgen zu hören. Zwar nicht an Wand ihre Halle, sondern, Achtung Wortwitz, aus ihrem Bett klettern morgen für euch Lara Kipf und Michael Remund. Ab der 17:30 sind die beiden für euch da. Und dann lassen wir morgen in den zweiten Teil von unserem Wochenthema Höhe eichen. Das läuft heute Anfang ganz anders als noch vor ein paar Jahrzehnten.
8: Durch die Mechanisierung ist alles einfacher geworden. Und die Wettervorhersagen sind sicher auch einfacher als früher.
6: Das sagt Andreas Gerber, Landwirt von der Unterecke in der Gemeinde Langnau. Wie genau das heute gehöht wird, dazu gibt es eben den morgen mehr. Und seit dem Sonntag wissen wir, in welcher Gemeinde unsere Sarina Welti diesen Freitag als nächstes in der Sommerserie von unserem Wochengespräch besucht. Es ist die Gemeinde Weissachen. Falls ihr von dort kommt oder wisst, wo das Sarina unbedingt einen Abstecher machen muss, dann sagt es oder schreibt es uns ins Studio. Unser WhatsApp-Nummer ist 079 44 99 177.
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0: One Republic mit Need Your Love habt ihr gehört. Hier bei Neo 1 an diesem Montagnachmittag 20 vor 4. Der 13. Juli haben wir. Ganz viele im Neo 1-Land haben momentan Sommerferien. Viele sind in Baden und wollen sich abkühlen. Andere machen einen Ausflug in die Berge, sind mit dem Velo unterwegs oder planen auch ein paar Tage zu campen. Immer mehr Leute möchten eine Nacht in der Natur verbringen und die Ruhe geniessen unter dem schönen Sternenhimmel. Bei mir ist Sara Berner, die sich mit den Regeln um das Wildcampieren auskennt. Sara, zuerst gut, darf man in der Schweiz einfach irgendwo ein Zelt aufstellen und übernachten?
1: Nicht ganz. Wildcampieren ist in der Schweiz zwar nicht generell verboten, aber es ist eben auch nicht überall erlaubt. Die Regeln, die sind je nach Kanton und Gemeinde ein bisschen anders. Darum sollte man sich immer vorher schnell informieren und abchecken, was an den planenden Orten gilt.
0: Okay, also in diesem Fall nicht so à la, es hat einen Platz, also bleiben wir hier.
1: Genau, so einfach ist es eben nicht. Vor allem nicht in Naturschutzgebieten, in Wildruhezonen oder in Jagdgebieten. Im Schweizerischen Nationalpark sollte man vielleicht auch nicht einfach so campen. Anders sieht es aus auf Privatgrundstücken. Dort braucht man, wenn man dort campieren will, die Erlaubnis der Besitzerinnen oder Besitzer. Und oberhalb der Waldgrenze wird das Bivakieren für eine Nacht häufig toleriert. Aber natürlich nur dann, wenn man sich auch an die Regeln hält und Sorge hat zur Natur.
0: Was ist denn da wichtig, wenn man eine Nacht in der Natur verbringen will?
1: Ja, am besten ein unauffälliges und sicheres Plätzchen auswählen. Dann ist es wichtig, nicht zu laut sein und alle Tiere drumherum nicht zu stören. Und natürlich alle Gehüder und alle Essensreste wieder mit heimnehmen.
0: Okay, das sehe ich. Das ist ein wichtiger und richtiger Punkt wegen diesen Essensresten. Wie sieht es mit dem Feuer aus?
1: Ja gut, da ist ja die aktuelle Ausgangslage sowieso ein bisschen kritisch. Im Berner Jura, im Mittelland und in den Voralpen gilt nämlich im Moment ein Feuerverbot. Das heisst, ein Feuer machen ist aktuell sowieso nicht möglich. Wenn wir aber gerade kein Feuerverbot haben, dann sollte man nur an offiziell erlaubten Orten feuern. Für offiziell erlaubten Feuerstellen ein Feuerchen machen.
0: Gibt es denn auch irgendwelche Sicherheitsrisiken, die man da wissen sollte?
1: Ja, auch hier habe ich noch ein paar Tipps. Vor dem Wildcampieren sicher nicht schlecht, wenn man mal den Wetterbericht kontrolliert. Bei starkem Regen sollte man darum vielleicht nicht gerade unter freiem Himmel übernachten. Und auch Plätzchen zu wählen neben dem Flussbett, wo es Überschwemmungen geben kann oder an Ort mit Steinschlaggefahr, ist natürlich alles andere als gescheit.
0: Wildcampieren kann also wunderschön sein, wenn man sich vorher über die Regeln informiert und gleichzeitig auch Sorge hat zur Natur. So bleibt der ganze Platz sauber, Tiere drumherum und die Natur wird nicht gestört und die warme Sommernacht unter dem schönen Sternenhimmel, die kann richtig schön werden.

0: Das ist Neo 1 an diesem Montagnachmittag 10 vor 4. Eine Frau, die schon so viel erlebt hat. Die noch weiss, wie das Leben ohne das Internet und ohne Traktor ausgesehen hat. Die miterlebt hat, wie man mit Ross und Wagen noch gewerkt hat und wie sich der Alltag über Jahrzehnte verändert. Wir schauen zurück in die Kindheit von Leni Lanz. Aufgewachsen ist sie sicher zu Wil, bevor sie später auf den Löffelhof zu Lohn am Mansegg kam. Ich bin auf den Löffelhof gefahren und habe mit der 100-Jährigen geredet.
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0: Am Leni Lanz ihre Kindheit war eine andere Zeit als heute. Die Familie hat den Beiz und den Post geführt. Für die Eltern ist die Bütze im Mittelpunkt gestanden.
2: Die Eltern die mussten in der Wirtschaft helfen und die konnten mit den Kindern nicht so viel machen wie mit anderen Kindern.
0: Gleich erinnert sich Leni Lanz sehr gerne an die Zeit. Die Kinder haben früh Verantwortung bekommen und so sind wir fest ins Dorfleben eingebunden worden. Sogar die Post zu liefern, hat für die junge Leni zum Alltag gehört.
2: Und dann bin ich in diesem kleinen Dörfli in jedes Haus hineingekommen und habe die Familiengeschichten von allen gekannt, von diesem Dörfli. Dann hat man die Post gebracht und hat noch etwas geredet miteinander. Das ist manchmal eben das Postvertragen lang gegangen.
0: Nebst dem Postvertragen war aber auch die Arbeit auf dem Hof wichtig, sagt Leni Lanz.
2: Weil ich nachher einen Bauer geheiratet habe, ist mir das zu gut gekommen. Ich musste schon daheim helfen. Wir hatten nur ein Ross und eine Kuh noch dazu angespannt. Und mit denen haben wir Fuhrwerk und haben wir Heu gereicht und Gras gereicht.
0: Heutzutage werden hauptsächlich Maschinen gebraucht. Dann hat es aber noch alles von Hand gegeben. Das Leni hatte eine Kindheit mit viel Arbeit, aber auch mit ganz vielen schönen Erinnerungen, die auch noch mit 100-Jährigen voll präsent sind. Morgen erzählt Leni dann, wie sie ihren Mann dann zumal kennengelernt hat und was das Geheimnis ist für eine lange und glückliche Ehe.
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1: Es ist 4 Uhr, grüß euch wohl.
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3: Mit Michael Remund. Das Berner Solarunternehmen Solarify baut im Bündnerland. Der SC Bern holt den neuen Ausländer und heute Name eine Mischung aus Sonne und Wolken. Die Sonne scheint eher milchig, es geht um die 31 Grad. Das Sportgymnasium in Davos bekommt auf seiner Sporthalle ein neues Solarkraftwerk. Die Anlage soll vor allem im Winter Strom machen. Mehr als 550 Solarpanels auf dem Dach und an der Fassade sollen über 80% vom eigenen Strombedarf decken. Der Gymnasium macht das Projekt zusammen mit dem Berner Unternehmen Solarify, heisst es heute in der Mitteilung. Wie es bei diesen Projekten von Solarify normal ist, kann die Bevölkerung sich finanziell an der Solaranlage beteiligen und bekommt dafür auch Erträge vom Strom. Und zurück. Über das Wochenende hat es im Luzernischen mehrere Unfälle auf der Strasse gegeben, so unter anderem auch im Entlebuch. Zwicken, in der Gemeinde Eschlismatt-Marbach, geht an der Kantonsgrenze, ist gestern Morgen um 10 Uhr ein Mann mit seinem Töff zu Boden. Laut der Luzerner Polizei hat sich der 26-Jährige verletzt und mit einem Rettungshelikopter ins Spital müssen. Auch die Schöpfe hat sich ein Töfffahrer verletzt. Offenbar ist er mit einem Auto zusammengeschossen und musste dann mit der Ambulanz ins Spital müssen. Wir bleiben auf dem Töff und im Luzernischen. Nach langen Ermittlungen hat die Luzerner Polizei zwei Töfffahrer verwünscht, die im Mai fern ohne Nummernschild sind vor einer Kontrolle davon gefräset. Der 19- und der 20-Jährige waren gerade mehrmals auf der Autobahn totschnell unterwegs gewesen, heisst es heute ihre Mitteilung. Einer von beiden ist im extremsten Fall 246 km pro Stunde im 100er gefahren. Die beiden haben mittlerweile zugegeben, dass sie dieser Weg gelochen sind. Beide haben ihre Leerfahrausweise müssen abgeben und dürfen bis zum Entscheid vom Strassenverkehrsamt nicht mehr fahren. Die Polizei hat auch die Töffe von den beiden beschlagnahmt. Die Staatsanwaltschaft Luzern leitet die weiteren Untersuchungen. Beim Heizen von Gebäuden in der Schweiz hat es fern verglichen mit dem Jahr voran 5% weniger CO2 gegeben. Das schreibt das Bundesamt für Umwelt, BAFU. Die sogenannten Emissionen sind zurückgegangen, weil Gebäude gängig energieeffizienter sind und mit Wärmepumpen oder Fernwärme geheizt sind. Verglichen mit dem Jahr 1990 sind der CO2-Ausstoß um 46% gesunken. Der CO2-Ausstoß im Strassenverkehr ist um 1% gesunken, weil mehr Elektrofahrzeuge unterwegs sind, meldet das Bundesamt. Und auch Sport, zuerst Eishockey. Der SC Bern holt der Rodrigo Abols. Der 30-jährige Lett kommt von Philadelphia aus der nordamerikanischen Profiliga NHL. Der Center unterschreibt bei den Mutzen einen Vertrag für 3 Jahre. In der NHL hat der Abols 64 Mal gespielt und 15 Punkte gesammelt. Voran hat er vor allem die Schweden bei Rögle und Örebro gespielt. Dann noch Schutten. Die Schweizer Mannenschutt-Nazi fliegt hin im US-amerikanischen Kansas ab und landet morgen am Morgen etwas nach der 10 in Zürich. Um 12 Uhr Mittag ist dann auf dem Turbinenplatz Zürich ein offizieller Empfang geplant. Die Schweizer Fans können dort nochmal ihr Team für ein erstes WM-Viertelfinale seit 72 Jahren feiern, meldet der Verband. Für die Nazi geht es dann im September weiter mit der Nations League.
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4: Wir haben einen Mix aus sonnigem und trockenem Wetter. Gleichzeitig hat es aber auch Wolkenfelder, die es rum hat. Der Sahara-Staub macht es für uns ein bisschen milchig. Also es sieht vielleicht nicht ganz so normal aus, wenn man rausschaut. Es kann so ein bisschen milchig sein. Die Temperaturen sind bis zu 31 Grad. In der Nacht auf Montag kippt es ein bisschen. Da können es dann lokale Gewitter oder auch Regengüsse geben. Dann, morgen, morgen und Vormittag ist es wieder trocken. Und am Nami und gestern. Morgen im Verlauf des Abends kann es dann auch wieder mehr Quellwolken geben und so auch wieder ein bisschen ausleeren. Lokale Gewitter oder lokale Regengüsse sind möglich. Morgen bis zu 30 Grad. Und am Mittwoch haben wir dann den Mix aus Sonne und Wolken. Am Nachmittag nehmen die Wolken dazu und auch dann kann es den Regengüsse geben.
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4: da habe ich nur eine Meldung. Achtung, Gegenstände auf der A1 Zürich Richtung Bern zwischen Kilburg und Schönbühl hat es Gegenstände auf der Fahrbahn. Habt euch Sorge, fahrt gut und kommt gut an euer Ziel.
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4: Ja, es ist warm, also besser gesagt heiss für aussen. Michu, hast du es gern, wenn es für aussen so typisch ist?
3: Ja, es geht so.
4: Bist du nicht so resistent?
3: Ja, nein. Also ab 30, 31 Grad funktioniere ich nicht mehr wirklich so, wie es sollte. Meine Wohlfühlzone ist, glaube ich, ein bisschen tiefer unter.
4: Was machst du denn so, dass du die Hitze überstehst?
3: Ja, viel trinken, viel im Schatten. Viel einfach wirklich so ein bisschen der Klassiker. Und wenn es geht, einfach abkühlen, irgendwo ins Kühle nass. Ja.
4: Ja, wir stecken mitten in der zweiten Hitzewelle vom Sommer und auch die Spitäler die sind stark ausgelastet. Was jeder und jede kann machen kann, um sich von dieser Hitze zu schützen und wieso auch die Nachbarn hier helfen können, das vernehmt ihr plus minus in der nächsten Viertelstunde. Ich bin der Manuel Bartlomé, wünsche einen gemütlichen und vor allem kühlen Nachmittag. Ciao zusammen.

0: Und lasst euch mit, wer sind wir, wenn wir sagen, wir habt ihr gehört. Hier bei Neo 1 haben einen ganz schönen Mänti Nachmittag, Viertel ab 4. Alle Ventilatoren die laufen auf Hochtouren. Für uns suchen alle ein Schattenplätzchen. Wir haben heute am Nami wieder über 30 Grad. Wir stecken in der zweiten Hitzewelle von diesem Sommer. Und das merken auch die Spitäler. Schon jetzt haben sie fast keine Kapazität mehr. Und die Notfallstationen die sind stark ausgelastet, meldet Gesundheit, Sozial- und Integrationsdirektion, kurz GSI, letzte Woche. Das Problem, die Hitze ist für ganz viele Menschen gefährlich. Zum Beispiel für Menschen mit Herz- und Kreislauferkrankungen. Schwangere, ältere Menschen oder auch Menschen, die Medikamente nehmen müssen.
1: Das sind so die Personen, wo man ganz fest darauf achten muss, dass sie bei den grossen und den hohen Temperaturen nicht zusätzlich leiden und vor allem, dass sie genug trinken.
0: Das sagt der Kommunikationsleiter von GSI, der Gunde Kargibel, im Neo 1 Interview. Es sei immer eine Frage vom genug Trinken bei dieser Hitze, vor allem bei älteren Menschen.
1: Das ist eine typische Antwort, die ich auch überkomme aus der Umgebung von der Pflege. Immer darauf achten, dass die Leute genug trinken und man muss sie immer fragen, hast du schon genug getrunken und wann hast du das letzte Mal getrunken? Das ist etwas, was so wichtig ist.
0: Und was eben helfen kann, Probleme wegen der Hitze vorzubeugen und so die Spitäler und Notfallstationen zu entlasten. Eine weitere Möglichkeit für die Entlastung ist die Nachbarschaftshilfe, der Gunde Kargibel erklärt.
1: Im Kommuniqué schreiben wir spezifisch natürlich, dass es nahestehende und näherstehende Personen sind, aber auch natürlich problemlos eine Nachbarin, ein Nachbar, den ich weiss, der wohnt bei mir im gleichen Wohnblock und da könnte ich doch problemlos einmal rufen und fragen, wie es geht, ob er Unterstützung braucht.
0: Die Bevölkerung kann einen grossen Beitrag leisten, wenn sie gegenseitig zueinander schaut. Vor allem, wenn jemand im Umfeld besonders hitzegefährdet ist. Gerade in einer Hitzewelle, wie wir momentan wieder drin stecken, ist das unglaublich wichtig, eben auch für die Spitäler und die Notfallstationen zu entlasten.

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2: Wir haben 16:30 an diesem Montagabend. Grüß dich wohl.
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2: Wenn Eisen mit O2 oxidiert und auch noch H2O in der Nähe ist, dann entsteht Eisendioxid. Und wir haben ein Korrosionsprodukt. So vielleicht gelernt im Chemieunterricht. Auf gut Berndeutsch heisst es, das Ei rostet. Das ist dann auch das Thema in den 5 Nachrichten, Michael Remund.
4: Ja, ich hoffe nicht, dass meine Nachrichten rosten, aber die Brücke, die wir darüber berichten, die rostet hingegen dann schon. Es geht um die Emmenbrücke zwischen Kilberg und Alchenflüe. Unter anderem wegen dem Rost wird die saniert. Was sonst noch Probleme macht bei Brücke und was die Sanierung dann für den Verkehr bedeutet, das hören wir eben ab den 5.
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2: Eine Mischung aus Sonne und Wolken haben wir heute Abend. Es bleibt aber trocken. Oder Abend ist weiterhin sonnig und trocken. Ja, das war jetzt eine Wiederholung. In der Nacht und so gegen den 6. Morgen könnte es ein lokales Gewitter geben oder vielleicht auch ein paar Regengüsse. Das kann sich dann weiterziehen bis am Vormittag. Dann, so am späten Vormittag bis am Nachmittag morgen könnte es am Anfang heute ein bisschen trocknige und sonnige Phasen geben. Gegen Abend kann das Risiko aber dann steigen und dann kann es dann hier und da wiederkommen. Ausleeren. Morgen am Nachmittag bleibt es aber warm. Wir haben um die 30 Grad. Und am Mittwoch müssen wir mit einem Mix aus Sonne und Wolken rechnen. Und dann gibt es etwa 30 Grad.
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2: Ich habe hier nur eine Meldung. Achtung, Gegenstände auf der A1 Zürich Richtung Bern. Zwischen Kilberg und Schönbühl besteht die Gefahr auf Gegenstände auf der Fahrbahn. Habt noch Sorge und fahrt gut.
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2: 1. Signal, da gibt es Ende Jahr eine Veränderung in der Gemeindeverwaltung. Für das Bauwesen entsteht eine ganz neue, eigenständige Abteilung. Ihr vernehmt plus minus um 20 vor, wer die Leitung von dieser neuen Bauverwaltung übernimmt und wieso die Gemeinde diesen Schritt macht. Das, wie gesagt, plus minus um 20 vor. Wir begleiten euch durch euren Montagabend, durch Michael Remund und ich, durch Manuel Bartlomé, sind im Studio. Schön, seid ihr mit dabei. Ahi, Uwe.
4: Ciao zusammen.

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1: Der James Brown mit It's a Man's, Man's, Man's World hat er gehört hier bei Neo 1 an diesem Montagabend, mit 21 vor 5. Wenn man ins Gemeindehaus Signal einläuft, dann kann man im Parterre in die Gemeinde schreiben. In dieser Abteilung ist unter anderem die Einwohner- und Fremdenkontrolle, das Steuerwesen und auch das Bauwesen. Ein Stock weiter oben ist die Finanzverwaltung mit der AHV zugestellt. Es gibt also die Abteilung Gemeindeschreiberei und die Abteilung Finanzverwaltung. Das soll sich jetzt aber ändern auf Ende Jahr. Es soll noch eine dritte Abteilung dazukommen. Die Gemeinde Signal macht eine neue Abteilung nur für das Bauwesen. Und ab dem 1. Dezember übernimmt Nadja Wüthrich die Leitung dieser neuen Bauverwaltung. Die Gemeindeversammlung hat die nötigen Änderungen im Personalreglement gut geheissen. Bis Nadja Wüthrich Anfang Dezember anfängt, läuft das Bauwesen aber weiter besitzen, hat uns der Gemeindeschreiber, der Peter Gerber, erzählt.
2: Bis jetzt war es so, dass ich in meiner Funktion das durchgeführt habe, also die Baubewilligungsverfahren. Und fachlich haben da noch verschiedene andere Bereiche und Kommissionen jeweils ihren Beitrag beigesteuert.
1: Der Schritt zu einer eigenen neuen Bauverwaltung, der sei nicht plötzlich gekommen.
2: Es ist so, dass das Thema schon länger ist, auf der Agenda gestanden. Jetzt hat es aber eben mit verschiedenen personellen Wechseln sich gezeigt, dass jetzt die passende Zeit ist, um das anzugehen.
1: Das heisst konkret, schauen, wer für welche Aufgaben zuständig ist und wie die Verwaltung in Zukunft neu aufgestellt sein soll, sagt Peter Gerber, der seit rund 3 Monaten der neue Gemeindeschreiber von Signal ist.
2: Dort war es so, dass das von der Politik aus her natürlich kommen musste. Also der Gemeinderat hat sich intensiv damit befasst, wie die Verwaltung organisiert ist, auch mit den Behörden. Und dann war es so, dass mit dem Wechsel der Position des Gemeindeschreibers, den ich jetzt machen darf, ob die Frage war, wer macht jetzt Bauwesen und ob man das eben jetzt etwas grösser anrührt und aufwerten will, wie wir es jetzt machen können.
1: Mit der Nadja Wüthrich hat die Gemeindeverwaltung Signal eine 27-jährige Fachperson aus der Region gefunden. Sie hat zuletzt als Bauinspektorin beim Regierungsstatthalteramt Emmental gearbeitet und ist diplomierte Bauverwalterin. Ein Glücksfall für Signal mit der neuen Fachperson und auch mit der neuen eigenen Abteilung für das Bauwesen, sagt der Peter Gerber.

0: Ihr hört Neo 1 an diesem Montagabend. Wir haben 10 vor 5.
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0: Wir müssen über eine erschreckende Entwicklung reden. Wie die Schweizerische Gesellschaft für Pädiatrie letzten Montag meldet, hat es in der Schweiz noch nie so viele Fälle von Kindsmisshandlungen gegeben wie letztes Jahr. Ein trauriger Rekord, der mit vielen verschiedenen Faktoren zusammenhängt, wie uns Mischa Oesch erzählt. Sie ist Psychotherapeutin und leitende Psychologin der Kinderschutzgruppe am Inselspital Bern.
2: Tendenziell stellen wir, wie auch andere Fachstellen oder Psychiatrien, fest, dass einfach immer mehr Eltern psychisch belastet sind und oder überfordert sind mit ihren Kindern. Wir brauchen manchmal schon mehr Security in den Spitälern. Es ist irgendwie überall mehr Belastung rum. Wir haben effektiv früher so unter 400 Fälle im Jahr. Dann haben wir schon im 24 haben wir 450 und jetzt im 25 550. Das ist eine massive Zunahme.
0: Ein Blick auf die genaueren Zahlen zeigt, die Zahl der sexuellen Misshandlungen ist schon seit Jahren immer hoch. Es sind zwei andere Sachen, die im letzten Jahr besonders aufgefallen sind.
2: Dass wir viel mehr kleine Kinder haben, also sprich auch Babys haben, die betroffen sind von schwerer Gewalt oder vor allem körperlicher Misshandlung. Die ganz Kleinen sind sehr betroffen. Und was auch aufgefallen ist, jetzt gerade in der letztjährigen Statistik, ist, dass wir mehr Minderjährige haben, die als Täter fungieren.
0: Früher war der Täter in jedem fünften Fall minderjährig, heute sind es schon in jedem vierten Fall. Auch diese Entwicklung ist schwer zu erklären, ergänzt die leitende Psychologin der Kinderschutzgruppe am Inselspital Bern, Mischa Oesch. Fakt ist aber, der gefährlichste Ort für Kinder ist ihr Zuhause.
2: Häufigst Täter ist immer noch der Familienvater, sei es sexuelle Gewalt oder auch körperliche Gewalt.
0: Und das ist meiner Meinung nach mindestens genauso erschreckend wie der Fakt, dass die Anzahl der Kindsmisshandlungen 2025 einen neuen Rekord verzeichnet hat.
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0: All-Time High. Der Nico Santos mit All-Time High. Habt ihr gehört, hier bin ich auch mit Fifi.
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2: Mit Michael Remund. Schlechte Abdichtung und Beton, die sich löst. Ab heute wird an der Emmenbrücke zwischen Kilberg und Alchenflüe geschaffen. Der Kanton Bern gibt den Wolf im Berner Oberland zum Abschuss frei. Und hinten bleibt es heiss, ganz lokal sind Gewitter möglich. In Nacht und morgen Morgen geht es dann so weiter. Seit 63 Jahren steht zwischen Alchenflüe und Kilberg die Emmenbrücke. Weil die Brücke nicht mehr die jüngste ist, will der Kanton Bern jetzt sanieren. Die Vorbüzen laufen seit heute. Bei der Kontrolle vor 5 Jahren sind Schäden vorgekommen, sagt die verantwortliche Projektleiterin vom zuständigen Oberingenieurkreis 4, Claudia Lichti.
3: Bei der Fahrbahn selber und Fahrbahnübergängen, das ist eigentlich das, was man als Autofahrer gemerkt hat. Dann weiter hat man herausgefunden, dass die Abdichtung nicht mehr gut zu sagen ist. Also da kann er Wasser eindringen in Betonkonstruktion.
2: Dass die Sanierung dringend ist, sei aber vor allem wegen der Schäden an der Aussenseite der Brücke, erklärt Claudia Lichti.
3: Es waren Betonplatzungen, wo man, wenn man mit dem Hämmerli einen Trag klopft, sich der Beton gelöst und darunter sind Spannkabel, die für Statik oder Tragsicherheit sehr wichtig sind. Und dann hat man gesehen, dass es lokal gerostet ist.
2: Im Moment ist die Brücke noch sicher. Es darf einfach nicht mehr rosten. Die Brücke zu Kilberg ist darum provisorisch geflickt, dass das nicht passiert. Heute haben die Vorbüzen für die Sanierung gestartet und gehen bis in Augsten. Der Verkehr bleibt während dieser Zeit für beide Richtungen offen. Je nachdem hat es mal einen Verkehrsdienst, der regelt. Die Hauptbüzen vor Sanierung sind dann ab Mai nächstes Jahr. Das Metal Festival Summerside soll in der Solothurner Stadt Grenchen bleiben. Das will die Petition. Der Gemeinderat will jetzt nochmal diskutieren, weil das Festival über die Region aus bekannt sei und Leute herbringe. Die Petition kommt aus der Grenchner Bevölkerung. Die Petition will unter anderem die lokale Kultur stärken, das regionale Gewerbe fördern und Grenchen weitum bekannt behalten. Die Summerside kostet die Stadt vor allem. Darum hat der Gemeinderat im Mai entschieden, dass das Festival keinen Platz mehr bekommt. Laut dem Vizestadtpräsidenten hat Grenchen alle um die 50'000 Franken ausgegeben. Die diesjährige Ausgabe war fang die letzte gewesen. Wie und wo es mit dem Summerside weitergeht, ist offen. Im ganzen Entlebuch stehen neu 16 sogenannte Energiebänkli. Neben dem Hocken ist es möglich, bei den Bänkli sein Elektrovelo oder andere Geräte zu laden und zu parkieren, heisst es heute in der Mitteilung. Lernende von regionalen Firmen haben die Bänkli gemacht. Laut der Biosphären-Entlebuch schaue das Projekt für einen nachhaltigen Tourismus, fördere die Berufsbildung und zeige die Werte der Biosphäre. In der Nacht auf letzten Freitag hat ein Wolf in der Region Oberhasli im Berner Oberland um 4 Schafe gerissen. Laut dem Kanton Bern sind die Schafe geschützt gewesen. Das Jagdinspektorat geht davon aus, dass es der gleiche Wolf ist, der schon in den Gemeinden Meiringen und Grindelwald im Mai 5 geschützte Tiere gerissen hat. Weil jetzt mit den Rissen von letzten Freitag die Vorgaben vom Bund erfüllt sind, gibt der Kanton Bern den Wolf zum Abschuss frei, heisst es heute in der Mitteilung. Die sogenannte Abschussverfügung gilt für die Gemeinden Meiringen und Grindelwald und ist bis Mitte September befristet. Nur wenn es eine direkte oder indirekte Verbindung zu einem Angriff auf geschützte Tiere gibt, dürfen die Jägerinnen und Jäger den Wolf schiessen.
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4: Heute am Feierabend bleibt es für uns trocken. In der Nacht auf morgen, so gegen den 1. Morgen, können es dann lokale Gewitter geben oder auch ein paar Regengüsse. Das kann sich dann weiterziehen bis am Vormittag. Dann so zwischen späten Vormittag bis am Nami können es dann am Anfang heute sonnig und trocken bleiben. Gegen Abend kann das Risiko aber dann auch wieder grösser werden, dass es ausleeren kann. Morgen am Nami haben wir aber trotzdem warme Temperaturen. Es gibt um die 30 Grad.
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4: Zara Berner weiss, wo das Stauen und stockt.
5: Im Moment würde ich vor allem aufpassen, wenn ich auf der A1 Zürich Richtung Bern unterwegs wäre. Dort hat es nämlich zwischen Kilchberg und Schönbühl einen Feldbrand gegeben. Wegen der Löscharbeiten rechnet es momentan bis auf beide Spuren rein. Dort durch also säuferlich fahren. Gerade in beide Richtungen geht es wegen diesem Feldbrand etwas länger. Dann weiter vorne, gegen Zürich, zwischen Herkingen und Önsingen, braucht es ein bisschen Geduld. Dort stauen es im Moment auf mehreren Abschnitten und auch auf der A1 Zürich Richtung Bern zwischen zwischen Bankdorf und Bern-Neufeld. Dort müsst ihr gerne mal wieder auf die Bremse stehen. Und dann noch ein paar Meldungen von der Hauptstrasse in und um Thun braucht ihr etwas länger, vor allem gerade wenn ihr von Hünibach her in die Innenstadt unterwegs seid und von Belp auf Raubigen rein. Dort klemmt es auch etwa 10 Minuten länger einrechnen.
2: Gute Fahrt!
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2: Ihr habt es vorhin gehört in den News. Die Brücke zwischen Kilberg und Alchenflüe ist über 60-jährig. Darum haben heute die Vorbereitungen für die Sanierung angefangen. In der nächsten Viertelstunde vernehmt ihr, was das genau für den ganzen Verkehr bedeutet. Das Duo, das euch durch den Montagabend begleitet, besteht aus Michael Remund und mir, Manuel Bartlomé. Einen schönen Abend wünschen wir.

0: Ihr hört «Neo 1» an diesem Montagabend, 13. Juli. Wir haben 4 ab 5.
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0: Zwischen Kilburg und Alchenflüe geht die Emme durch. Wer mit dem Auto hin und her fährt, der geht regelmässig über die Emmenbrücke. Seit über 60 Jahren steht die Brücke und das heisst auch, dass sie nicht mehr ganz die jüngste ist. Darum braucht es jetzt eine Sanierung. Unter anderem haben Teile, die für die Statik wichtig sind, gerostet oder der Beton an der Aussenseite vor der Brücke bröselt ab. Heute haben jetzt die Vorbüzen für die Sanierung gestartet, Jasmin Wüttrich.
2: Die Vorbüzen sind die Vorbereitung der Hauptbüzen. Die sollen dann dank der Vorbüzen weniger lang gehen. Unter anderem werden jetzt Trinkwasser- und Gasleitungen erneuert und umgelegt, erklärt die verantwortliche Projektleiter vom zuständigen Oberingenieur Kreis 4, Claudia Liechti.
3: Das ist Emmental Trinkwasser und lokales Gas, wo die Leitungen unter der Emme werden durchführen. Das ist so eine sogenannte Spülbohrung und da gibt es eine Startzielgrube auf der Seite der Brücke und dann werden die Rohre reingezogen bzw. noch nicht ganz fertig. Das wird dann einfach vorbereitet, dass wenn wir anfangen mit der Baustelle, dass man die Wasserleitung und Gasleitung möglichst schnell in die Spülbohrungen einlegen kann.
2: Die Vorbüzen haben auf den Verkehr jetzt noch keinen grossen Einfluss. Beide Strassenseiten bleiben offen. Je nachdem hat es mal einen Verkehrsdienst vor Ort, der regelt.
3: Gerade zum Anhängen von der Kabeltrasse wird sehr wahrscheinlich so ein Brückenuntersichtsgerät auf der Strasse stehen und dann kann man aber den Verkehr vorbeileiten. So grosse Einflüsse für den Verkehr wird es noch nicht haben.
2: Die Vorbereitungsbüzen gehen bis in Ogsten. Näher ist bei Emmenbrück zu Kilburg auf einmal Pause. Im Mai nächstes Jahr starten dann die Hauptbüzen, also die eigentliche Sanierung.
3: Und Ende voraussichtlich im Mai 2028. In dieser Periode wird eigentlich die Brücke instand gesetzt, also Verstärkung gemacht für die neuen Lasten, ausgelegt, Abdichtung, neuer Belag. Der Gehweg wird angepasst, Beleuchtung.
2: Und anders als bei den Vorbereitungsbüzen jetzt gibt es bei den Hauptbüzen dann grössere Einschränkungen für den Verkehr, sagt Claudia Liechti.
3: Während dem Bau ist das Verkehrsregime so geplant, dass man von Seiten des Autobahnkreises und Alchenflüe her immer einspurig kann Richtung Kirchberg auch über die Brücke fahren kann. Mit dem Ampelsystem hat man es auch geprüft, gäbe aber eher mehr Chaos. Also so hat man jetzt wie eine Lösung, dass man kann von A nach B fahren, einfach immer auf eine Seite.
2: Wer von Kilchberg her in Richtung Alchenflüe fährt, muss der Umleitung nehmen. Das gilt aber erst für die Hauptbüzen. Die starten dann im Mai nächstes Jahr.
0: Was bei der Sanierung vor der Brücke alles frisch gemacht wird und ob es im Moment gefährlich ist, über diese Brücke zu fahren, das haben wir schon berichtet. Ihr findet es auf neo1.ch zum Nachhören.
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1: Ciao zusammen, halb sechs. Die aktuellste News kurz und knackig von Michael Remund.
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3: Es geht vorwärts bei der geplanten Überbauung der Motorex AG in Langenthal. Die Überbauung war zuletzt noch im Amtsblatt. Es hat keine Einsprachen mehr gegeben, bestätigt heute der Langenthaler Stadtbaumeister auf Anfrage von Neo1. Langenthal mache Motorex Überbauung jetzt Weg für den Stadtrat oder ganz politisch Weg. Lauberswil hat einen neuen sogenannten Feueraufseher gefunden. Der gegenwärtige Aufseher Manfred Flückiger wird per Ende heuer pensioniert, meldet die Gemeinde heute ihre Mitteilung. Die Baukommission hat den Stefan Hildbrunner von Langnau vorgeschlagen. Er bringe als Chemiefägermeister alles Nötige in Sachen Brandschutz mit. Der Lauberswiler Gemeinderat hat den Vorschlag angenommen. Der Stefan Hildbrunner ist darum ab nächstes Jahr der neue Feueraufseher von Lauberswil. Der Verband der Schweizer Polizeibeamten will mehr Personal und eine schweizweite Strategie gegen Femizide. Anlass dazu ist der mutmaßliche Femizid von Ende letzte Woche im Tessin. Bei Suche nach dem Verdächtigen haben sich bei einer Explosion drei Polizisten verletzt.
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1: Die Sonne zeigt sich heute auch nicht mehr so fleissig an diesem Feierabend. Aktuell haben wir um die 30 Grad draussen. Es bleibt aber trocken in der Nacht auf morgen, so gegen den 1. Morgen, könnte es dann hurtig gewittern oder aus lokales Regengüssli ist möglich. Das kann sich dann weiterziehen bis morgen Vormittag nähern. Morgen so zwischen spätem Vormittag und Nachmittag kann es dann sonnige Phasen geben. Gegen Abend nimmt es aber dann wieder zu mit den Regengüsse und mit dem Gewitter. Morgen haben wir aber auch um die 30 Grad. Wie es aussieht, wettertechnisch am Mittwoch, Donnerstag und Freitag, das vernehmen wir plus minus um 20 vor.
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1: Sarah Berner hat es etwas zugenommen auf der Strasse.
4: Ja, es ist fein etwas los auf der Strasse im Neo-Eisland. Und das nicht mal unbedingt wegen der vielen Autos, sondern weil es gerade mehrfach brennt. Aufpassen also, wenn ihr auf der A1 Zürich Richtung Bern unterwegs seid, zwischen Kilchberg und Schönbühl, brennt ein Feld nebenzu. Es rauchnet darum auf beide Spuren. Dort durch also Säuferli fahren. Gerade in beide Richtungen geht es wegen diesem Feldbrand etwas länger. In der gleichen Richtung zwischen Schönbühl und Bern-Neufeld. Dort hat ein Auto eine Panne. Und darum ist der rechte Streifen gesperrt. Dort durch eine 4 Stunden länger einrechnen und dann auf der A6 Thun Richtung Bern, dort steht es zwischen Muri und dem Wankdorf. Auch dort geht es im Moment eine gute 4 Stunden länger. Und dann hat es eben noch brennt, und zwar in der Nähe von Belp, darum auch ein Genusch um Belp herum. Die Strasse von Belp auf Toffen ist in beide Richtungen gesperrt, dort kommen wir gerade nicht durch, der Verkehr wird umgeleitet und auch von Rubigen her auf Belp rein geht es wegen dem Brand ein bisschen länger. Und ein bisschen Geduld braucht es auch gerade noch in und um die Stadt Thun, vor allem wenn ihr von Hünibach her in die Innenstadt unterwegs seid.
1: Hält nach Sorge unterwegs.
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1: U2 ist eine irische Rockband. Und die haben ihren neuen Song «Street of Dreams» veröffentlicht. Der Song der soll lustig machen auf das neue Album, das noch heuer rauskommen soll. Es ist das erste neue Studioalbum von der Band seit dem 2017. Übrigens, im September da feiert die Band ihr 50-Jahr-Jubiläum. Und jetzt hören wir rein. Da ist ihr neuer Song «Street of Dreams» hier auf Neo 1. Mit euch unterwegs, der Manuel Bartlomé. Schön, dass ihr eingeschaltet. Ciao zusammen.

0: Das ist Neo 1 an diesem Montagabend. Jetzt haben wir 20 vor 6.
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0: Wir hatten einen trockenen und sonnigen Montag. Die Sonne hat sich häufig gezeigt. Sarina Leuthold von Meteotest Bern. Das könnte in der Nacht auf morgen kippen, oder?
2: Durchaus. Also das heisst, vor allem gegen Dienstag Morgen kann es gut sein, dass hier der ein oder andere Platzregen bzw. das ein oder andere Gewitter vorbeizieht. Und auch morgen am Vormittag kann es gut sein, dass es eben zwischendurch mal ein bisschen gewittert, vor allem in der ersten Vormittagshälfte.
0: Und dann, morgen am Nachmittag, ist da eher Regen oder eher Sonne angesagt?
2: Ja, sagen wir es mal so, von Mitte Vormittag bis etwa Mitte Nachmittag ist es auch recht sonnig und trocken. Dann steigt das Regen- und das Gewitterrisiko wieder ein bisschen an im Verlauf am Nachmittag und gegen oben. Und punktuell könnte es dann noch mal etwas auslösen, aber wahrscheinlich eben nicht überall. Wahrscheinlich ist das wirklich nur punktuell der Fall. Und Temperaturen auch morgen wieder am Nachmittag um die 30 Grad.
0: Und die Regengüsse, sind die am Mittwoch, Donnerstag und Freitag immer wieder ein Thema?
2: Jawohl, das sind sie. Und zwar jetzt Mittwochvormittag ist es wahrscheinlich eher trocken. Auf den Nachmittag oben eben kommen wieder Regengüsse und Gewitter auf. Die können zum Teil recht kräftig sein, viel Regen bringen innerhalb von kurzer Zeit. Möglicherweise kann es Hagel geben oder eben auch der Wind, der ziemlich stark auffrischt. Also da ist wirklich etwas dabei und eben kann gut sein, dass man da bereicht wird. Dann der Donnerstag selber ist auch der Vormittag eher wieder auf der trockenen Seite. Wahrscheinlich wird es oben, bis es trennt oder andere gut Regen könnte gehen oder das Gewitter in der Nacht auf den Freitag und am Freitag sowie am Samstag ist er auf der wechselhaften Seite. Das heisst, es ist wechselnd bewölkt. Immer mal wieder über den Tag verteilt kann es Regengüsse und Gewitter geben. Dazwischen auch mal längere trocknige Momente und eben auch ein paar Sonnenstrahlen. Zudem, die Temperatur geht ein bisschen zurück. Gerade so aufs Wochenende hier werden die Höchstwerte eher um die 25 Grad sein.
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0: Ihr hört das Neo-Eis an diesem Montagabend, 13. Juli. Wir haben jetzt 10 vor 6. Schutt-WM, spielfreier Tag, Tour de France Ruhetag. Ob es gleich noch ein paar Sportmeldungen gegeben hat, das hören wir gerade jetzt.
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0: Es geht los mit Tennis, Michael Remund.
2: Ja, da ist heute das Turnier von den Männern zu Gstaad im Berner Oberland losgegangen. Seit dem 17:30 spielt der Grosshöchstädter Dominik Stricker gegen Spanier Jean Munar. Der Dominik Stricker ist sehr gut gestartet und hat gerade breaken. Er ist mittlerweile, schlägt jetzt gerade auf zum 4:0 und in dem Moment geht er 4:0 in Führung.
0: Der Stricker kann nur dank einer sogenannten Wildcard zu Gstaad spielen. Er hat also eine Einladung bekommen. Das gilt auch für Kilian Feldbausch. Der junge Genfer hat den Namen schon gespielt. Er hat sich gut gemetzelt in seinem ersten Match auf ATP-Stufe und gewinnt den Satz. Am Schluss ist der Serb Miomir Kecmanovic aber doch stärker gewesen und gewinnt die 3 Sätze mit 6:1, 1:6 und 6:3.
2: Der argentinische Profispieler Facundo Bañez ist für ein Jahr wegen Doping gesperrt. Er sei bei der Quali zu den US Open positiv auf Achtung Hydrochlorothiazid getestet worden.
0: Die Substanz gilt laut der Weltdopingagentur als sogenanntes Diuretikum, also etwas, das macht, dass die Nieren mehr und besser arbeiten. Der Bañez ist seit dem Oktober fern freiwillig in einer vorläufigen Sperre. Er sagt, der Stoff sei durch ein Nahrungsergänzungsmittel in seinen Körper gekommen. Sein Doktor hat ihm das verschrieben.
2: Wir wechseln zum Eishockey. Der SC Bern holt der Rodrigo Albos. Der 30-jährige Lett kommt von Philadelphia aus der nordamerikanischen Profiliga NHL. Der Lett ist Nazi-Spieler und schreibt bei den Mutzen einen Vertrag für 3 Jahre. In der NHL hat der Albos 64 Mal gespielt und 15 Punkte gesammelt. Voran hat er vor allem die Schweden bei Rögle und Örebro gespielt.
0: Und dann noch Baseball zum Schluss. Der Schweizer Pitcher Fabio Bundi ist beim sogenannten Draft der US-amerikanischen Profiliga MLB geworden. Das Team von Miami hat der 22-jährige Zürcher ausgewählt, der zuletzt im College gespielt hat.
2: Der Fabio Bundi könnte so der erste Schweizer seit dem Otto Hess vor über 120 Jahren sein, der in dieser Major League Baseball spielen kann. Allerdings dürfte das schwierig werden. Der Dominik Scheffler, der seit 3 Jahren bei Cincinnati ist, hat es hier noch nie können spielen.
0: Fan sind der Bundi und der Scheffler mit der Schweizer Baseball-Nazi 11 geworden bei EM.
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5: Habt ganz schönen Montagabend am 13. Juli, 6 Uhr haben wir.
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7: Mit Michael Remund. Schlechte Abdichtung und Beton, die sich löst. Ab heute wird an der Emmenbrücke zwischen Kilberg und Alchenflüe geschaffen. Der Kanton Bern gibt den Wolf im Berner Oberland zum Abschuss frei. Wohin bleibt es heiss, ganz lokal sind Gewitter möglich. In Nacht und morgen geht es dann so weiter. Seit 63 Jahren steht zwischen Alchenflüe und Kilberg die Emmenbrücke. Weil die Brücke nicht mehr die jüngste ist, will der Kanton Bern jetzt sanieren. Die Vorbüzen laufen seit heute. Bei der Kontrolle vor 5 Jahren sind Schäden vorgekommen, sagt die verantwortliche Projektleiterin vom zuständigen Oberingenieurkreis 4, Claudia Lichti.
8: Bei der Fahrbahn selber und Fahrbahnübergang, das ist eigentlich das, was man auch als Autofahrer gemerkt hat. Dann weiter hat man herausgefunden, dass die Abdichtung nicht mehr gut zu sagen ist. Also da kann er Wasser eindringen in Betonkonstruktion.
7: Dass die Sanierung dringend ist, sei aber vor allem wegen der Schäden an der Aussenseite der Brücke, erklärt Claudia Lichti.
8: Es waren Betonplatzungen, wo man, wenn man mit dem Hämmerli dran klopft, sich der Beton gelöst und darunter sind Spannkabel, die für Statik oder Tragsicherheit sehr wichtig sind. Und dann hat man gesehen, dass es lokal gerostet ist.
7: Im Moment ist die Brücke noch sicher, es darf einfach nicht mehr rosten. Die Brücke zu Kilberg ist darum provisorisch geflickt, dass das nicht passiert. Heute haben die Vorbüzen für die Sanierung gestartet und gehen bis in Augsten. Der Verkehr bleibt während dieser Zeit für beide Richtungen offen. Je nachdem hat es mal einen Verkehrsdienst, der regelt. Die Hauptbüzen vor Sanierung sind dann ab Mai nächstes Jahr. Das Metal Festival Summerside soll in der Solothurner Stadt Grenchen bleiben. Das will eine Petition. Der Gemeinderat will jetzt nochmal diskutieren, weil das Festival über die Region aus bekannt sei und Leute herbringe. Die Petition kommt aus der Grenchner Bevölkerung. Die Petition will unter anderem die lokale Kultur stärken, das regionale Gewerbe fördern und Grenchen weitum bekannt behalten. Summerside kostet die Stadt vor allem. Darum hat der Gemeinderat im Mai entschieden, dass das Festival keinen Platz mehr bekommt. Laut dem Vizestadtpräsidenten hat Grenchen alle um die 50'000 Franken ausgegeben. Die diesjährige Ausgabe war fang die letzte gewesen. Wie und wo es mit dem Summerside weitergeht, ist offen. Im ganzen Entlebuch stehen neu 16 sogenannte Energiebänkli. Neben dem Hocken ist es möglich, bei den Bänkli sein Elektrovelo oder andere Geräte zu laden und zu parkieren, heisst es heute in der Mitteilung. Lernende von regionalen Firmen haben die Bänkli gemacht. Laut der Biosphären Entlebuch schaue das Projekt für einen nachhaltigen Tourismus, fördere die Berufsbildung und zeige die Werte der Biosphäre. In der Nacht auf letzten Freitag hat ein Wolf in der Region Oberhasli im Berner Oberland um 4 Schafe gerissen. Laut dem Kanton Bern sind die Schafe geschützt gewesen. Das Jagdinspektorat geht davon aus, dass es der gleiche Wolf ist, der schon in den Gemeinden Meiringen und Grindelwald im Mai 5 geschützte Tiere gerissen hat. Weil jetzt mit den Rissen von letzten Freitag die Vorgaben vom Bund erfüllt sind, gibt der Kanton Bern den Wolf zum Abschuss frei, heisst es heute in der Mitteilung. Die sogenannte Abschussverfügung gilt für die Gemeinden Meiringen und Grindelwald und ist bis Mitte September befristet. Nur wenn es eine direkte oder indirekte Verbindung zu einem Angriff auf geschützte Tiere gibt, dürfen die Jägerinnen und Jäger den Wolf schiessen.
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5: Die Sonne die zeigt sich nicht mehr so stark heute Abend. Wir haben aktuell 30 Grad. Es bleibt trocken. In der Nacht auf morgen, so gegen Morgen, könnte es ein lokales Gewitter geben oder auch ein paar Regengüsse. Das kann sich dann weiterziehen bis am Vormittag, dann so um den Mittag und bis am Nachmittag kann es dann heute die sonnige Phase geben und dann gegen Abend kippt es dann wieder und dann gibt es dann wieder hier und da Gewitter oder auch lokale Regengüsse. Morgen bleibt es aber auch warm. Wir haben um die 30 Grad.
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5: Sarah Berner hat es etwas abgenommen auf der Strasse.
4: Es hat etwas abgenommen auf der Strasse im Neo 1-Land, aber gleich ein paar Meldungen. Aufpassen, wenn ihr auf der A1 Zürich Richtung Bern unterwegs seid. Zwischen Kochberg und Schönbühl hat nebenzu ein Feld brennt und darum rauchnet es jetzt bis auf beide Spuren. Dort durch also ein bisschen säuferlich fahren, es geht in beide Richtungen ein bisschen länger. Dann in der gleichen Richtung zwischen Schönbühl und Bern Neufeld. Dort durch etwa 10 Minuten länger einrechnen und dann noch eine Meldung. Vor A6, Thun Richtung Bern, dort steht es zwischen Muri und dem Bankdorf. Auch dort geht es im Moment eine gute Viertelstunde länger.
5: Gute Fahrt.
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5: Start hat heute das Tennisturnier an der Swiss Open gestartet und seit der 17:30 und der Dominik Stricker steht auf dem Platz. Der Grossachstädter spielt gegen Spanier Sean Munar. Für ihn, für Dominik, ist es eine grosse Chance, wichtige Weltranglistenpunkte zu sammeln. Momentan ist der Dominik Stricker 5:1 vorne. Und in der nächsten Viertelstunde da bleiben wir dann beim Sport. Etwa im Viertelab geht es bei uns um die ganze Shoot-WM. Ich bin der Manuel Bartlomé, wünsche einen gebigen Hinnach. Schön, dass ihr eingeschaltet. Ciao zusammen.

Ihr hört Snail Ace an diesem Montagabend. Wir haben Viertel ab 6 Uhr. Ihr hört Snail Ace. Grüß euch wohl. Ich muss da heute noch mein Zeug auftun. So, jetzt sind wir ready. Viertel ab 6 Uhr. 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Grüß euch wohl. Ich muss da heute noch mein Zeug auftun. So, jetzt sind wir ready.

0: und Nordmazedonien nicht vorne dabei ist, fällt die Nazi sogar noch einen Top weiter hinterher. Darum ist es so wichtig, was die Schweizer im Herbst heuer machen.
1: Der Nazi-Trainer Murat Yakin hat nach dem Rausgehen verständlicherweise noch nicht hören mögen über die EM-Quali reden. Er sagt aber bei der Medienkonferenz, es sei ein Ziel der Schweiz, um zur besten Liga in der Nations League zu gehören. Gleichzeitig will er aber auch viele junge Spieler testen.
0: Auch sonst ist es streng für die Nazi im Herbst, weil es weniger Länderspielfenster gibt, shootet die Nazi beim ersten Mal nach der WM 4 Spiele. Die sind dann Ende September, Anfang Oktober.
1: Zuerst zweimal auswärts und dann zwei Heimspiele zu Luzern auf dem Programm. Mitte November ist dann auch schon um durch mit dem Gruppenspiel. Dann shootet die Nazi auswärts Slowenien und dann noch daheim gegen Schottland.
0: Die Auslosung für die EM-Quali ist am 6. Dezember. Dann die Runde selber in zwei Jahren zu England, Schottland, Wales und Irland.
1: Die Nazi selber fliegt hin, ich muss amerikanischen Kansas ab und landet morgen am Morgen etwas nach der 10 zu Zürich. Am 12 Uhr Mittag ist der auf dem Turbinenplatz Zürich offiziell Empfang geplant.
0: Die Schweizer Fans können dort nochmal ihr Team für den ersten WM-Viertelfinal seit 72 Jahren feiern, meldet der Verband.
1: Und vor dem Fernsehen haben sie das definitiv gemacht. Bis zu 830'000 Leute haben der WM-Viertelfinal vor Nazi gegen Argentinien am Sonntagmorgen früh um 3 geschaut.
0: Das ist ein Marktanteil von 93,6%, meldet die Schweizer Radio- und Fernsehgesellschaft SRG. Die Zahl noch einmal eindrücklicher macht die Tatsache, dass Public Viewings nicht dazu zählen.
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0: gute Musik, die heuer rauskam. Splendid mit Herzzerbricht habt ihr gehört. Hier bin ich eins, wir haben halbe siebni. Die aktuellste News kurz und knackig von Michael Remund.
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2: Es geht vorwärts bei der geplanten Überbauung der Motorex AG in Langenthal. Die Überbauung war zuletzt noch im Amtsblatt. Es hat keine Einsprachen mehr gegeben, bestätigt heute der Langenthaler Stadtbaumeister auf Anfrage von Neo 1. Langenthal mache Motorex Überbauung jetzt zu Weg für den Stadtrat oder ganz politisch Weg. Lauberswil hat einen neuen sogenannten Feueraufseher gefunden. Der gegenwärtige Aufseher Manfred Flückiger wird per Ende heuer pensioniert, meldet die Gemeinde heute in der Mitteilung. Die Baukommission hat den Stefan Hildbrunner von Langnau vorgeschlagen. Er bringe als Chemiefägermeister alles Nötige in Sachen Brandschutz mit. Der Lauberswiler Gemeinderat hat den Vorschlag angenommen. Der Stefan Hildbrunner ist darum ab nächstes Jahr der neue Feueraufseher von Lauberswil. Der Verband der Schweizer Polizeibeamten will mehr Personal und eine schweizweite Strategie gegen Femizide. Anlass dazu ist der mutmaßliche Femizid von Ende letzte Woche im Tessin. Bei Suche nach dem Verdächtigen haben sich bei einer Explosion 3 Polizisten verletzt.
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0: Aktuell haben wir um die 29-30 Grad. Es bleibt auch trocken heute Abend. Wir haben eine klare Nacht. In der Nacht auf morgen, so gegen Dienstag Morgen, könnte es dann lokale Gewitter geben oder vielleicht auch ein paar Regengüsse. Die können sich dann durchziehen bis am Vormittag und dann so über den Mittag und in der ersten Nachmittagshälfte wird es dann sonnig und trocken. Dann gegen Abend kippt es wieder. Dann können sie wieder ausleeren. Das heisst, lokale Regengüsse oder auch lokale Gewitter sind möglich. Morgen am Nami haben wir dann ebenfalls um die 30 Grad.
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0: Auf der A1 Zürich Richtung Bern zwischen Kilburg und Schönbühl müsst ihr viel bremsen, das wegen einem Brand, der sich ausbreitet. Und dort müsst ihr jetzt noch viel bremsen. Und in der Gegenrichtung A1 Zürich Richtung Bern zwischen Schönbühl und Bern-Neufeld. Und dort steht es, dort habt ihr etwa 10 Minuten länger. Gute Fahrt und viel Geduld wünsche ich.
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0: Das Gstaad hat heute das Tennisturnier an der Swiss Open gestartet. Der Dominik Stricker steht auf dem Platz. Der Grossachstädter spielt gegen Spanier Jaume Munar. Der Dominik hat den ersten Satz gewonnen mit 6-2 und momentan ist es jetzt unentschieden. Und nach dem 20. geht es um den Hochsommer. Genau gesagt, um die Heuzeit im Neo-Eisland. Wir schauen her, wie die Bäuerinnen und Bauern früher das Heu gemacht haben, ganz ohne Maschine, das aber mit Hilfe der Nachbarn. Das plus minus um 20 vor. Ich bin der Manuel Bartlomé, wünsche einen gebigen Hinnacht. Ciao zusammen.

0: Das ist Neo Ace am Montagabend, 13. Juli. Jetzt haben wir gerade 20 vor 7. Wenn Heu angesagt ist, dann sieht man überall Traktoren, auf den Feldern wird gemäht und an ganz vielen Orten im Neo Ace Land schmeckt es fein nach frischem Heu. Gehört doch einfach zum Sommer dazu. Gleichzeitig ist es für alle Landwirtinnen und Landwirte eine strenge Sache. Aber immerhin ein klein wenig streng als noch früher.
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0: Ich habe zusammen mit Andreas Gerber zurückgeschaut, wie die Bäuerinnen und die Bauern dann in den 50er, 60er Jahren gehäuert haben. Er ist Landwirt in der Ungereck, das ist der Gauer Gemeinde Langnau.
2: Wir sind jetzt hier im Berggebiet auf der Ungereck. Wenn sie im Ungerland fertig waren, sind viele Bauern, junge Bauern vor allem, nachher in die Berggebiete geholfen.
0: Maschinen hat es am Anfang noch keiner gegeben. Erst mit der Zeit haben die ersten Meier die Arbeit auf dem Hof etwas einfacher gemacht.
2: Die ersten Meier sind vielleicht in den 50er, 60er Jahren aufgekommen, die man können brauchen konnte. Und sonst ist alles von Hand gemacht worden. Meid von Hang, zettet von Hang, zusammengemacht von Hang, aufgelegt von Hang und eingeführt mit Ross und Wagen.
0: Bevor das Gras als Heu hat können abtransportiert werden konnte, musste es zuerst noch trocknen. Für das hat man das Gras immer gekehrt. Und das heisst zetten, sagt Andreas Gerber.
2: Und dann ist das von Hang 3-4 Mal ist das gekehrt worden. Und da haben einfach Frau und Kinder auseinander geholfen.
0: Und dann, wenn das Heu dort trocken war, hat man es am Abend auf den Heustock da.
2: Wenn man das Heu hat eingeführt hat, am Abend haben sie alle abgelegt, noch zur Nacht, noch melken. Vielfach in die Nacht hat man die Wege müssen ablegen. Auf den Heustock rüber tun, und da sind etwa Nachbarn helfen.
0: Dass die Nachbarn einander geholfen haben, sei selbstverständlich gewesen. Später ist nebst den Nachbarn auch die Hilfe von Maschinen dazugekommen. Trotzdem ist das Heuen noch weiterhin eine strenge und aufwendige Sache geblieben, ergänzt der Landwirt Andreas Gerber.
2: Das Zetten, das Kehren und nachher das Auflegen des Dürrfutter. Und das Einführen mit der Ross ist sicher auch verstanden sein. Und am Abend die Ablegerei von den Wegen, das war anstrengend wie verrückt.
0: Heute aber übernehmen jetzt die Maschinen den grössten Teil dieser Bütz. Weil fast alles von Hang ist passiert, ist das Heuen umso strenger gewesen. Was heute das Heuen einfacher macht und was immer noch schwierig ist, das gehört ihr dann morgen.

0: Lady Gaga mit Hold My Hand. Habt ihr gehört, hier bei Neo 1, an diesem Montagabend, wir haben 10 vor 7. Jeden Samstag nach den 12 Uhr Nachrichten, da gehört ihr ja immer unser Neo 1 Wochengespräch. Da reden wir mit spannenden Persönlichkeiten aus dem Neo 1 Land ausführlich über ein bestimmtes Thema. 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
0: 8 Wochen lang besuchen wir immer am Freitag ein Dorf und suchen spannende Persönlichkeiten, Orte in diesem Dorf, die man nicht kennt oder versteckte Schätze. Wir haben am Samstag die Gemeinde Rüegsau besser lernen können. Sarina Welti war am Freitag unterwegs und hat versucht, mal zu klären, was denn eigentlich zu was gehört. Rüegsau, Rüegsau Schachen, Hasli Rüegsau, Rüegsbach. Ihr könnt es nachhören auf neo1.ch. 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

0: Habt ganz schönen Montagabend. Wir haben 7.
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2: Mit Michael Remund. Schlechte Abdichtung und Beton, die sich löst. Ab heute wird an der Emmenbrücke zwischen Kilberg und Alchenflüe geschaffen. Der Kanton Bern gibt den Wolf im Berner Oberland zum Abschuss frei. Wohin bleibt es heiss? Ganz lokal sind Gewitter möglich. In Nacht und morgen geht es dann so weiter. Seit 63 Jahren steht zwischen Alchenflüe und Kilberg die Emmenbrücke. Weil die Brücke nicht mehr die jüngste ist, will der Kanton Bern jetzt sanieren. Die Vorbüzen laufen seit heute. Bei der Kontrolle vor 5 Jahren sind Schäden vorgekommen, sagt die verantwortliche Projektleiterin vom zuständigen Oberingenieurkreis 4, Claudia Leichti.
3: Bei der Fahrbahn selber und Fahrbahnübergängen, das ist eigentlich das, was man auch als Autofahrer gemerkt hat. Dann weiter hat man herausgefunden, dass die Abdichtung nicht mehr gut zu sagen ist. Also da kann er Wasser eindringen in Betonkonstruktion.
2: Dass die Sanierung dringend ist, sei aber vor allem wegen der Schäden an der Aussenseite der Brücke, erklärt Claudia Leichti.
3: Es waren Betonplatzungen, wo man, wenn man mit dem Hämmer dran klopft, sich der Beton gelöst und darunter sind Spannkabel, die für Statik oder Tragsicherheit sehr wichtig sind. Und dort hat man gesehen, dass es lokal gerostet ist.
2: Im Moment ist die Brücke noch sicher. Es darf einfach nicht mehr rosten. Die Brücke zu Kilberg ist darum provisorisch geflickt, dass das nicht passiert. Heute haben die Vorbüzen für die Sanierung gestartet und gehen bis in August. Der Verkehr bleibt während dieser Zeit für beide Richtungen offen. Je nachdem hat es mal einen Verkehrsdienst, der regelt. Die Hauptbüzen vor Sanierung sind dann ab Mai nächstes Jahr. Das Metal Festival Summerside soll in der Solothurner Stadt Grenchen bleiben. Das will eine Petition. Der Gemeinderat will jetzt nochmal diskutieren, weil das Festival über die Region aus bekannt sei und Leute herbringe. Die Petition kommt aus der Grenchner Bevölkerung. Die Petition will unter anderem die lokale Kultur stärken, das regionale Gewerbe fördern und Grenchen weitum bekannt behalten. Summerside kostet die Stadt vor allem. Darum hat der Gemeinderat im Mai entschieden, dass das Festival keinen Platz mehr bekommt. Laut dem Vizestadtpräsidenten hat Grenchen alle um die 50'000 Franken ausgegeben. Die diesjährige Ausgabe ist fang die letzte gewesen. Wie und wo es mit dem Summerside weitergeht, ist offen. Im ganzen Entlebuch stehen neu 16 sogenannte Energiebänkli. Neben dem Hocken ist es möglich, bei den Bänkli sein Elektrovelo oder andere Geräte zu laden und zu parkieren, heisst es heute in der Mitteilung. Lernende von regionalen Firmen haben die Bänkli gemacht. Laut der Biosphären-Entlebuch schaue ich das Projekt für einen nachhaltigen Tourismus, fördere die Berufsbildung und zeige die Werte der Biosphäre. In der Nacht auf letzten Freitag hat der Wolf in der Region Oberhasli im Berner Oberland um 4 Schafe gerissen. Laut dem Kanton Bern sind die Schafe geschützt gewesen. Das Jagdinspektorat geht davon aus, dass es der gleiche Wolf ist, der schon in den Gemeinden Meiringen und Grindelwald im Mai 5 geschützte Tiere gerissen hat. Weil jetzt mit den Rissen von letzten Freitag die Vorgaben vom Bund erfüllt sind, gibt der Kanton Bern den Wolf zum Abschuss frei, heisst es heute in der Mitteilung. Die sogenannte Abschussverfügung gilt für die Gemeinden Meiringen und Grindelwald und ist bis Mitte September befristet. Nur wenn es eine direkte oder indirekte Verbindung zu einem Angriff auf geschützte Tiere gibt, dürfen die Jägerinnen und Jäger den Wolf schiessen.
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4: Wir haben aktuell um die 30 Grad frossen. Heute Abend bleibt es trocken. Die Sonne zeigt sich nicht mehr so. In der Nacht auf morgen kann es dann auf den Morgen ein lokales Gewitter geben. Oder es kann dann auch die Wolken geben. Und die können dann auch ausleeren, sodass es Regengüsse gibt. Das zieht sich dann weiter bis zum Vormittag. Und dann so um Mittag und im frühen Nachmittag ist es sonnig und trocken. Und dann im späteren Nachmittag und gegen Abend kann es dann wieder das Risiko steigen, dass es ausleert, das heisst Gewitter und Regengüsse sind möglich. Morgen Nami haben wir wieder um die 30 Grad.
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4: Es fährt sich so wie sollte im Neo 1 Land. Ich habe keine Störungsmeldungen von der Strasse. Gute Fahrt und kommt gut von A nach B.
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2: So, wir haben 5 Minuten nach der 7. Jetzt werdet ihr einfach nur noch Musik hören. Unsere Neo 1 Playlist läuft jetzt nonstop bis morgen am Morgen um 5:30 Uhr. Morgen ab 5:30 Uhr sind Lara Kipf und der Michu Remond im Studio. Sie begleiten euch dann durch den Dienstag Morgen. Ich bin der Manuel Bartlomé, habe euch durch den heutigen Nachmittag begleiten dürfen. Wünsche einen gebigen Hinweis. Ciao zusammen.

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2: 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Bouldern wird immer beliebter. Bouldern? Ja, auch schon gehört. Was heisst das schon wieder? Bouldern heisst einfach gesagt, ohne Seile an einer Kletterwand suchen. Das ist eine Sportart, die immer beliebter wird, auch bei uns hier in der Region. Wer will klettern, muss aber für das auf Bern, Solothurn, Worb oder Langenthal. Burgdorf wird aber auch gleich möglich sein. Die Idee für eine eigene Halle in Burgdorf gibt es schon lange. Schon vor etwa 7 Jahren hat das der zuständige Verein, der die Boulderhalle Burgdorf aufgebaut und den will betreiben, wollen umsetzen. Mittlerweile ist das Baugesuch eingereicht. Jetzt geht es um die Bewilligung.
3: Und das sollte eigentlich in nächster Zeit erfolgen. Also wir hoffen sehr, dass das gleich der Fall ist, dass die kommt.
2: Das erzählt uns der Lucius Blatter. Er ist Vorstandsmitglied vom Verein Boulderhalle Burgdorf. Wie es mit dieser zukünftigen Halle weitergeht und wie es mit dem Zeitplan aussieht, das gibt es dann gerade morgen Morgen zu hören. Zwar nicht an Wand, ihre Halle, sondern, Achtung Wortwitz, aus ihrem Bett klettern morgen für euch Lara Kipf und Michael Remund. Ab der 17:30 sind die beiden für euch da. Und dann lassen wir morgen den zweiten Teil von unserem Wochenthema Höhe eichen. Das läuft heute Anfang ganz anders als noch vor ein paar Jahrzehnten.
4: Durch die Mechanisierung ist alles einfacher geworden. Und die Wettervorhersagen sind sicher auch einfacher als früher.
2: Das sagt Andreas Gerber, Landwirt von der Unterreck in der Gemeinde Langnau. Wie genau das heute gehöht wird, dazu gibt es eben den Mond mehr. Und seit dem Sonntag wissen wir, in welcher Gemeinde unsere Sarina Welti diesen Freitag als nächstes in der Sommerserie von unserem Wochengespräch besucht. Es ist die Gemeinde Weissachen. Falls ihr von dort kommt oder wisst, wo das Sarina unbedingt einen Abstecher machen muss, dann sagt es oder schreibt es uns ins Studio. Unser WhatsApp-Nummer ist 079 44 99 177.
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0: Bouldern wird immer beliebter. Bouldern, ja, auch schon gehört, was heisst das schon wieder? Bouldern heisst einfach gesagt, ohne Seile an einer Kletterwand suchen. Das ist eine Sportart, die immer beliebter wird, auch bei uns hier in der Region. Wer will klettern, muss aber für das auf Bern, Solothurn, Worb oder Langenthal. Burgdorf wird aber auch gleich möglich sein. Die Idee für eine eigene Halle zu Burgdorf gibt es schon lange. Schon vor etwa 7 Jahren hat das der zuständige Verein, der die Boulderhalle Burgdorf aufbaut und dann betreiben wollen, umsetzen. Mittlerweile ist das Baugesuch eingereicht. Jetzt geht es um die Bewilligung.
1: Und das sollte eigentlich in nächster Zeit erfolgen. Also wir hoffen sehr, dass das gleich der Fall ist, dass die kommt.
0: Das erzählt uns der Lucius Blatter. Er ist Vorstandsmitglied vom Verein Boulderhalle Burgdorf. Wie es mit dieser zukünftigen Halle weitergeht und wie es mit dem Zeitplan aussieht, das gibt es dann gerade morgen zu hören. Zwar nicht an Wand ihrer Halle, sondern, Achtung Wortwitz, aus ihrem Bett klettern morgen für euch Lara Kipf und Michael Remund. Ab der 17:30 sind die beiden für euch da. Und dann lassen wir morgen in den zweiten Teil von unserem Wochenthema Höhe eichen. Das läuft heute Anfang ganz anders als noch vor ein paar Jahrzehnten.
2: Durch die Mechanisierung ist alles einfacher geworden. Die Wettervorhersagen sind sicher auch einfacher als früher.
0: Das sagt Andreas Gerber, Landwirt von der Ungereck in der Gemeinde Langnau. Wie genau das heute geheuert wird, dazu gibt es eben den Mond mehr. Und seit dem Sonntag wissen wir, in welcher Gemeinde unsere Sarina Welti diesen Freitag als nächstes in der Sommerserie von unserem Wochengespräch besucht. Es ist die Gemeinde Weissachen. Falls ihr von dort kommt oder wisst, wo das Sarina unbedingt einen Abstecher machen muss, dann sagt es oder schreibt es uns ins Studio. Unser WhatsApp-Nummer ist 079 44 99 177.
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